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1: Im Studio von Riebesel-Freundlieb. Haben die Behörden im Fall des Berliner CSD-Attentäters versagt? Darauf fordert die Opposition nach der Sitzung im Innenausschuss des Bundestags Antworten. Hanna Messerschmidt fasst zusammen.
2: Die Ausschusssitzung habe gezeigt, dass noch viele Fragen offen sind, sagte der grünen Innenexperte Emmerich. Innenminister Dobrindt soll eine Chronologie des Handelns der Behörden vorlegen. Der bereits als Gefährder eingestufte mutmaßliche Attentäter war verurteilt worden, aber wegen Bewährung auf freiem Fuß. Das sei für Dobrindt nicht nachvollziehbar. Er will weiter Jugendstrafrecht, Bewährungsregeln und Präventivhaft verschärfen und Fußfesseln für Gefährder ausweiten.
1: Bei der Deutschen Bahn ist weiter nur etwa jeder zweite Fernzug pünktlich am Ziel. Im Juli blieb die Quote damit genauso gering wie im Juni, Colin Mock.
3: Ja, nur knapp 53% der Fernzüge waren rechtzeitig da, wo sie sein sollten. Die Bahn begründet den mauen Wert mit den vielen Baustellen und den Hitzewellen. Bei Temperaturen von zeitweise über 41 Grad hätten Arbeiten nicht wie geplant erledigt werden können. Dazu kommt dann noch ein Sabotageakt auf der Strecke Köln-Düsseldorf und ein plötzlicher Brückenschaden in NRW. Immerhin, die Pünktlichkeit im Regionalverkehr hat sich auf fast 88% verbessert.
1: Die Zahl der Brauereien in Deutschland schrumpft weiter. Im vergangenen Jahr gab es laut Statistischem Bundesamt noch 1.415 Betriebe. Imme Kasten mit den Einzelheiten.
4: Bis 2019 war die Zahl der Brauereien kontinuierlich bis auf 1552 gewachsen, unter anderem durch immer mehr Craft-Bier-Unternehmen. Seit Corona hat sich der Trend umgekehrt, immer mehr Brauereien machen dicht. Ein Grund dafür ist, dass immer weniger Bier getrunken wird. Im vergangenen Jahr wurden nur noch 7,8 Milliarden Liter verkauft, 16% weniger als 2019.
1: Der Tiger ist in Zentralasien zurück in freier Wildbahn. Kasachstan hat 4 Amur-Tiger ausgewildert, damit sich die Katzen dort endlich wieder ansiedeln und verbreiten. Weltweit leben nur noch um die 4000 Tiger in freier Wildbahn.
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1: Im Studio für Henri Bessel-Freundlieb. Rekordtemperaturen in Österreich, teilweise Arbeitsverbote in Italien, Niedrigwasser in Deutschland. Die Hitze hat Europa weiter fest im Griff. In Italien gilt für alle 27 Großstädte jetzt Alarmstufe Rot. Arbeiten auf dem Bau und in der Landwirtschaft sind dort sogar während der heißesten Stunden verboten. In Wien wurden 41 Grad gemessen, so viel wie noch nie in Österreich. In Deutschland ist es immer noch vielerorts zu trocken. Der Rhein führt weiter viel zu wenig Wasser. Frachtschiffe können nur eingeschränkt fahren. Experten hatten bereits vor Lieferengpässen gewarnt. Regional könnte der Sprit dadurch noch teurer werden. Der geplante neue Zivildienst stößt auf gemischte Reaktionen. Er soll im Falle einer Wehrpflicht kommen, falls die Bundeswehr nicht genug Freiwillige findet. Viele Organisationen wollen Plätze anbieten. Gleichzeitig warnen sie aber davor, dass die Freiwilligendienste geschwächt werden. Caritas-Präsidentin Welskop-Deffer sagte dazu in der ARD.
2: Solange wir eine Wehrpflicht nur für Männer haben, gibt es auch einen Zivildienst nur für Männer. Und wenn dann tatsächlich der Zivildienst mit einer viel besseren finanziellen Entschädigung verbunden ist als die Freiwilligendienste, dann führt das zu einer Ungleichbehandlung von jungen Männern und jungen Frauen in den sozialen Diensten.
1: Die Pläne sollen nach der Sommerpause vorgestellt werden. Haben die Behörden im Fall des Berliner CSD-Attentäters versagt? Darauf fordert die Opposition nach der Sitzung im Innenausschuss des Bundestags Antworten. Bundesinnenminister Dobrindt soll eine Chronologie des Behördenverhandelns vorlegen. Der will weiter Jugendstrafrecht, Bewährungsregeln und Präventivhaft verschärfen. Bei der FIFA rumort es gewaltig. Gianni Infantino hat seine engsten Mitarbeiter laut Medienberichten am Abend zu einem Krisentreffen gerufen. Inhalte sind nicht bekannt. Nach dem Aus für seine Pläne, Teile der WM zu verkaufen, muss der FIFA-Chef um seine Zukunft bangen. Kurz vor der neuen Saison in der Fußball-Bundesliga hat der DFB die Strafen für das Abfackeln von Feuerwerk im Stadion angepasst. Gefährliche Pyrotechnik wie Böller und Raketen wird härter bestraft. Dagegen fallen die Strafen in Zukunft milder aus, wenn es lediglich um in der Hand gehaltene Bengalos geht.
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1: Im Studio für Henri Bessel Freundlieb. Bei der FIFA rumort es gewaltig. Gianni Infantino hat seine engsten Mitarbeiter laut Medienberichten heute zu einem Krisentreffen nach Marokko geladen. Die britische Times schreibt, der FIFA-Chef kämpfe inzwischen regelrecht verzweifelt um seine Macht. Deswegen vermutlich auch das Treffen. Von Rücktritt will Infantino bislang nichts wissen. Auf Instagram postete er am Abend noch Unterstützungsbekundungen. Klar ist nur, nach dem geplatzten Plan, Teile der WM zu verkaufen, muss Infantino um seine Zukunft bangen. Im kommenden Jahr will er wiedergewählt werden und mehrere europäische Verbände wollen ihn nicht mehr unterstützen. Die Hitze hat Europa weiter fest im Griff. In italienischen Großstädten gilt jetzt Alarmstufe Rot. Arbeiten unter freiem Himmel sind während der heißesten Stunden jetzt teilweise verboten. In Wien wurden 41 Grad gemessen. Das ist neuer Rekord in Österreich. In Deutschland bremst das Niedrigwasser im Rhein die Schifffahrt weiter aus. Experten warnen vor schweren Folgen für die Wirtschaft. Immerhin soll die Hitze in Deutschland zum Wochenende zumindest etwas nachlassen. Die Opposition im Bundestag fordert nach dem Anschlag auf den Berliner CSD Aufklärung. Für die linken Politikerin Clara Bünger sind nach einer Sondersitzung des Innenausschusses dazu noch viele Fragen offen. Sie sagte im Zweiten:
2: Wie es sein kann, dass eine Person, die als hoher Risikofall eingestuft wurde, dass diese Informationen nicht an das Gericht offensichtlich so weitergegeben wurden. Das heißt, die Frage, welche Informationen an das Gericht weitergegeben wurde, die wurde nicht geklärt.
1: Bundesinnenminister Dobrindt sieht sich nach der Sitzung in seinen Plänen für ein schärferes Vorgehen gegen sogenannte Gefährder bestärkt. Dass der Zivildienst wiederkommen soll, sorgt bei den betroffenen Organisationen für gemischte Reaktionen. Einige zeigen Bereitschaft, Plätze dafür anzubieten, allerdings mahnen sie auch vor einer Schwächung bisheriger Freiwilligendienste. Unter anderem fordert der AWO-Bundesverband eine sinnvolle Verzahnung.
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1: Im Studio Finri Beseit-Freundlieb. Bei der FIFA steht heute eine Krisensitzung an. Gianni Infantino holt seine engsten Mitarbeiter dafür zusammen. Die britische Times schreibt, der FIFA-Chef kämpfe inzwischen regelrecht verzweifelt um seine Macht. Deswegen vermutlich auch das Treffen. Nach dem geplatzten Plan, Teile der WM zu verkaufen, muss Infantino um seine Zukunft bangen. Im kommenden Jahr will er als Präsident wiedergewählt werden. Einige Verbände wollen ihn aber nicht mehr unterstützen. Weitere könnten folgen. Haben die Behörden im Fall des Berliner CSD-Attentäters versagt? Darauf fordert die Opposition nach der Sitzung im Innenausschuss des Bundestags Antworten. Hanna Messerschmidt fasst zusammen.
2: Die Ausschusssitzung habe gezeigt, dass noch viele Fragen offen sind, sagte der Grünen-Innenexperte Emmerich. Innenminister Dobrindt soll eine Chronologie des Handelns der Behörden vorlegen. Der bereits als Gefährder eingestufte mutmaßliche Attentäter war verurteilt worden, aber wegen Bewährung auf freiem Fuß. Das sei für Dobrindt nicht nachvollziehbar. Er will weiter Jugendstrafrecht, Bewährungsregeln und Präventivhaft verschärfen und Fußfesseln für Gefährder ausweiten.
1: Die Hitze hat Europa weiter fest im Griff. In italienischen Großstädten gilt jetzt Alarmstufe Rot. Arbeiten unter freiem Himmel sind dort während der heißesten Stunden jetzt teilweise verboten. In Österreich gibt's neue Temperaturrekorde. In Deutschland bremst das Niedrigwasser im Rhein die Schifffahrt weiter aus. Der geplante neue Zivildienst sorgt für gemischte Reaktionen. Mehrere Organisationen zeigten sich bereit, Plätze anzubieten, warnen aber davor, bisherige Freiwilligendienste zu schwächen. Caritas-Präsidentin Welskop de Fahr fordert zum Beispiel Taschengeld auf BAföG-Niveau und ein gratis Deutschland-Ticket als Anreiz. Der Tiger ist in Zentralasien zurück in freier Wildbahn. Kasachstan hat 4 Amur-Tiger ausgewildert, damit sich die Katzen dort endlich wieder ansiedeln und verbreiten. Weltweit leben nur noch um die 4000 Tiger in freier Wildbahn. Florian Wellbrock hat bei der Schwimm-EM in Paris Gold geholt. Über 10 Kilometer Freiwasser in der Seine siegte der Bremer vor David Bethlehem aus Ungarn. Bronze sicherte sich Oliver Klemet aus Bad Homburg.
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1: Im Studio Jana Klonikowski. Bei der FIFA steht heute eine Krisensitzung an. Gianni Infantino holt dafür seine engsten Mitarbeiter zusammen. Die britische Times schreibt, der FIFA-Chef kämpfe inzwischen regelrecht verzweifelt um seine Macht. Deswegen vermutlich auch das Treffen heute. Nach dem geplatzten Plan, Teile der WM zu verkaufen, muss Infantino um seine Zukunft bangen. Im kommenden Jahr will er als FIFA-Präsident wiedergewählt werden. Einige Verbände wollen ihn jetzt nicht mehr unterstützen. Weitere könnten folgen. Die Opposition im Bundestag fordert nach dem Anschlag auf den Berliner CSD Aufklärung. Für die linken Politikerin Clara Bünger sind nach einer Sondersitzung des Innenausschusses im Bundestag dazu noch viele Fragen offen. Sie sagte im Zweiten:
2: Wie es sein kann, dass eine Person, die als hoher Risikofall eingestuft wurde, dass diese Informationen nicht an das Gericht offensichtlich so weitergegeben wurden. Das heißt, die Frage, welche Informationen an das Gericht weitergegeben wurde, die wurde nicht geklärt.
1: Innenminister Dobrindt sieht sich nach der Sitzung in seinen Plänen für ein schärferes Vorgehen gegen Gefährder bestärkt. Der Waldbrand in den Niederlanden an der Grenze zu Deutschland ist weiter nicht unter Kontrolle. Behörden zufolge ist in dem Naturschutzgebiet im Südosten des Landes mittlerweile eine Fläche von gut 140 Fußballfeldern betroffen. Hunderte Feuerwehrleute kämpfen mit Löschhubschraubern gegen die Flammen. Die Hitze hat Europa weiter fest im Griff. In italienischen Großstädten gilt jetzt Alarmstufe Rot. Arbeiten unter freiem Himmel sind während der heißesten Stunden jetzt teilweise verboten. In Wien wurden 41 Grad gemessen. Das ist ein neuer Rekord in Österreich. Und in Deutschland bremst das Niedrigwasser im Rhein die Schifffahrt weiter aus. Experten warnen vor schweren Folgen für die Wirtschaft. Immerhin soll die Hitze in Deutschland zum Wochenende zumindest etwas nachlassen.
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3: Es ist 6:02. Einen wunderschönen Start rein heute in den Mittwoch. Pia Eschbach hier, Hallöchen. Und ich würde mal sagen, wenn Sie sich jetzt bzw. noch bis 7 so aufmachen in die Tramuntana MA10, wunderschöne Straße, haben Sie noch fast für sich alleine. Ich würde mal sagen, so bis 10 Uhr, ganz ungestört, ruhig ist es da oben. Lohnt sich auf jeden Fall. Schönen guten Morgen, hier ist das Inselradio. Wir sind dabei bei Ihrem Start in den Tag. Guten Morgen.

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2: 9:09 ist es.
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2: Der Song ist ein Gefühl, würde ich behaupten. Und dieses Gefühl, das kennen wir alle. Dem haben die meisten ziemlich sicher auch schon nachgegeben. Ab in den Süden kommt von Buddy und Buddy kommt aus der Nähe von Berlin. Der Song war erstmals gar kein so großer Erfolg. Der Song musste erst entdeckt werden von einer weiteren Person. Ein österreichischer DJ, The Wave. Heißt er, der hat ihn im Internet entdeckt, den Song, und dann regelmäßig in ziemlich großen Clubs gespielt in Österreich. Und dann kam der Song zu einem Radiosender ins Programm in Österreich. Und von Österreich aus dann hat er sich entwickelt als Sommersong auch in Deutschland. Das war so 2003, also über 20 Jahre her schon wieder, aber das Gefühl bleibt irgendwie. Also ich finde, das ist Sommer pur, Urlaub pur. Passt jetzt perfekt in die Hochzeit der Sommerferien. Hier ist Ab in den Süden von Buddy und DJ The Wave.

0: 6.22 Uhr, hier ist das Inselradio. Unter diesen Wolken spür ich. Meine Güte, hat der Mann eine Live-Show abgelegt. Zusammen noch mit seinem Vater haben die da zusammen Instrumente gespielt und Rhythmus gehabt. Und das war einfach der Wahnsinn beim Inselradio-Geburtstag. Ich bin totaler Fan, seitdem noch mehr von Lacito. So ein wahnsinnig talentierter und sympathischer Mensch einfach. Unter diesen Wolken spielen wir gleich beim Inselradio für ihren Start in diesem Mittwoch. Guten Morgen.
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0: Mittwochmorgen, hier gibt's jetzt das Hafen-Update.
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0: Ein Tag mitten in der Hochsaison auf Mallorca. Alle Bundesländer in Deutschland sind in Ferien und tatsächlich heute kein Kreuzfahrtbesuch bei uns im Hafen von Palma. Es kommt erst wieder morgen dann Besuch. Morgen am Donnerstag sind zwei Schiffe bei uns. Das sind dann die Mein Schiff Flow und die Celebrity Apex.
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1: Die Sonne verteidigt ihren Platz heute schon ganz gut in Deutschland. Trotzdem mischen sich immer wieder auch Schauer und Gewitter den Tag über dazu, die vor allem im Osten und Südosten dann auch unwetterartig ausfallen können. Die Temperaturen erreichen heute bis zu 36 Grad und aktuell zielen auch schon dunkle Gewitterwolken über Berlin, die sich dort entladen im Moment bei 22 Grad. In Hamburg davon nichts zu spüren, 23 Grad und die Sonne scheint. Leipzig dichte Wolken, 23 Grad. In Düsseldorf leicht bewölkt, 21 Grad haben wir hier. In Frankfurt eher grauer Himmel, 23 Grad, genauso wie in Stuttgart. München dann wiederum sonnig. 23 Grad ebenso. Schauen wir rüber in die Schweiz, teils dichte Wolken, vor allem in der Nordhälfte. In Zürich ist es bewölkt, in Richtung Süden dann viel Sonne und in Österreich auch überwiegend sonnig, dann kaum eine Wolke in Sicht. 27 Grad haben wir schon erreicht heute Morgen in Wien. Schauen wir einmal nach Athen, hier sind es auch schon stabile 29 Grad jetzt heute Morgen mit Sonne und es regnet ganz ordentlich in Kopenhagen, 18 Grad.
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1: 11 Stunden Sonnenschein gibt es heute für uns auf der Insel. Ab dem Nachmittag ziehen dann teils dichtere Wolken auf. Gestern gab es ja auch schon sehr überraschend Regen hier auf der Insel. Isolierte Schauer sind deshalb auch heute Nachmittag wieder möglich. Regenwahrscheinlichkeit 50% heute. Vor allem in der Inselmitte sind die Wolken zwischenzeitlich dann auch etwas dunkler. Dazu wird es heute wieder heiß. Es gilt die gelbe Hitzewarnung für die Inselmitte ab 12 Uhr. Hier erwartet der spanische Wetterdienst eine Top-Temperatur von 36 Grad. Aktuell wolkenlos an der über der Westhälfte der Insel und im Süden. In der Mitte und Nordosten, da sind die Wolken dann etwas dichter, 24 Grad und bewölkt in Manacor zum Beispiel, Santa Maria de la Salud 23 Grad und überwiegend klarer Himmel, in Alcudia ebenso klar, 25 Grad heute Morgen. Schauen wir noch ganz fix auf den Inselradio-Wettertrend, morgen ganz ähnlich wie heute, damit Sonne und Wolken im Mix und auch morgen sind wieder Regenschauer möglich, Top-Temperatur ganz ähnlich, 35 Grad.
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2: Im Studio Jana Klonikowski. Bei der FIFA rumort es gewaltig. Gianni Infantino hat seine engsten Mitarbeiter laut Medienberichten heute zu einem Krisentreffen nach Marokko geladen. Finn Riebesel-Freundlieb berichtet.
3: Die britische Times schreibt, der FIFA-Chef kämpfe inzwischen regelrecht verzweifelt um seine Macht. Deswegen vermutlich auch das Treffen. Von Rücktritt will Infantino bislang noch nichts wissen. Auf Instagram postete er am Abend noch Unterstützungsbekundungen. Klar ist nur, nach dem geplatzten Plan, Teile der WM zu verkaufen, muss Infantino um seine Zukunft bangen. Im kommenden Jahr will er wiedergewählt werden und mehrere europäische Verbände wollen ihn nicht mehr unterstützen.
2: Viele Fragen zum Anschlag auf den Berliner CSD sind weiter offen. So sieht es die Opposition nach der Innenausschuss-Sondersitzung im Bundestag. Innenminister Dobrindt soll die Behördenkommunikation im Vorfeld offenlegen. Der hingegen sieht sich in seinen Plänen für ein härteres Vorgehen gegen Gefährder bestärkt. Schon wieder ist eine künstliche Intelligenz auf Abwege geraten. Das Modell der Firma Anthropic hat offenbar gezielt Phishing-Mails an Menschen verschickt. Mehr dazu von Tim Britztrup.
4: Britische Forscher haben das nach einem Test festgestellt. Offenbar wollte die KI eine Schwachstelle in eine öffentlich zugängliche Software einbauen. Dazu legte sie Fake-Accounts an und verschickte Mails an einen Entwickler, um diesen zu manipulieren. Unklar ist noch, ob der KI klar war, dass sie in der realen Welt unterwegs war und nicht in einer Testumgebung. Erst vor kurzem hatten zwei andere Vorfälle für Aufregung gesorgt. Dabei waren KI-Modelle ungeplant in Computersysteme von Unternehmen eingedrungen.
2: Die Hitze hat Europa weiter fest im Griff. In italienischen Großstädten gilt jetzt Alarmstufe Rot. Arbeiten unter freiem Himmel sind während der heißesten Stunden jetzt teilweise verboten. In Österreich gibt es neue Temperaturrekorde und in Deutschland bremst Niedrigwasser die Schifffahrt weiter aus. Der Tiger ist in Zentralasien zurück in freier Wildbahn. Kasachstan hat 4 Amur-Tiger ausgewildert, damit sich die Tiere dort endlich wieder ansiedeln und verbreiten. Weltweit leben nur noch um die 4000 Tiger in freier Wildbahn.
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1: Es ist doch fast schon wie Weihnachten und Geburtstag zusammen. Da ist tatsächlich ein bisschen Wasser in der Regentonne. Pia Eschenbach im Studio, einen schönen guten Morgen. Es ist 7.03 Uhr. In der Inselmitte gab es gestern Nachmittag etwas Regen. Mit Gewittern tat richtig gut, mal wieder ein bisschen Regen zu sehen und zu riechen und zu spüren. Kann heute auch wieder so passieren in der Inselmitte. Ich wünsche einen schönen Mittwoch.

0: Auf welcher Inselseite bekommen Sie regionale und saisonale Inselprodukte direkt vom Marktstand in Ihr Einkaufskörbchen? Hier ist das Inselradio um 7.09 Uhr und im Inselradio-Wochenthema, da haben wir für Sie die Übersicht mit den Wochenmarkt-Highlights hier auf der Insel bei Tag und aber auch schon, wenn es dunkel ist. Es geht in die Tramuntana jetzt, ins Orangental.
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2: Für einen Marktbummel in Soia beginnt der Ausflug am besten schon an der Plaza de España in Palma. Direkt nebenan fährt nämlich der historische Tren de Soia ab, der sie dann mit Gleisklappern und Eisenbahntuten ins wunderschöne Soia bringt. Immer samstags von 9 bis 14 Uhr ist in dem Bergdorf ein toller Wochenmarkt rund um die Plaza de la Constitución. Und diese Szenerie, die haut einen wirklich um. Im Hintergrund die beeindruckenden Berge der Tramuntana, mitten auf dem Platz die imposante Kirche und die Straßenbahn klingelt sich den Weg durch die Menschen an den Hafen nach Port de Soia. Und eins ist klar, ohne ein Glas frisch gepressten Orangensaft sollten Sie hier eigentlich gar nicht wieder abreisen. Schließlich liegt Soia mitten im berühmten Tal der Orangen. Sollten Sie mit dem Auto anreisen, dann fahren Sie bitte nicht nach Soia ins Zentrum rein. Soia hat nämlich ganz neue, strenge Zufahrtsbeschränkungen. Deshalb gibt's große Parkplätze außerhalb des Dorfkerns. Immer freitagabends im Sommer ist in Port de Soia dann von 19 bis 23.30 Uhr noch ein schnuckeliger Nachtmarkt mit Kunsthandwerk an der Promenade. Während die Sonne also hinter dem Hafen verschwindet, schlendern Sie mit einem Eis in der Hand an den kleinen Ständchen vorbei. Viele Produkte dort tragen sogar ein Qualitätssiegel dafür, dass die Waren auch wirklich 100% Handarbeit sind.
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0: 7.17 Uhr mit dem Inselradio am Mittwochmorgen. Und zu Ihrem Kräutertee gibt es hier gleich den Kräuterheiler, Juanes. Yerbatero heißt der Song. Das ist so ein traditioneller Kräuterheiler, wie es sie in Kolumbien zum Beispiel gibt. Da kommt Juanes ja her und er singt: Ich bin ein Kräuterheiler, ich komme, um deinen Liebeskummer zu heilen. Soll er mal machen hier jetzt gleich beim Inselradio. Juanes, Yerbatero, spielen wir in knapp 4 Minuten beim Inselradio.
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europäischer Top-Fußballclub ist heute Abend im Saint-Maur-Stadion. Paris Saint-Germain spielt gegen Real Mallorca, zählt zur Vorbereitung. 21 Uhr geht's los und wie sie da am besten hinkommen, das gibt's gleich in den Inselradio-Nachrichten nach einem Song. 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

0: Es ist 7:30.
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2: Im Studio Katrin Wagener. Schönen guten Morgen. Heute Abend trifft Real Mallorca im Son Moix-Stadion auf Paris Saint-Germain. Zum 48. Trofeo Ciutat de Palma verstärkt die EMT Palma den Busverkehr. Vor dem Anpfiff um 21 Uhr fahren auf der Linie 8 zusätzliche Busse. Nach dem Spiel werden außerdem die Linien 8 und 33 verstärkt, damit die Fans schneller wieder ins Zentrum kommen. So sollen Staus rund um das Stadion vermieden werden. Am Samstag wartet schon das nächste Testspiel. Dann empfängt Real Mallorca den Bundesliga-Aufsteiger SV Elversberg. Anpfiff ist ebenfalls um 21 Uhr. Tickets für den 8. August gibt es online. Den Link finden Sie auf inselradio.com. Die Guardia Civil hat in einem Lager im Gewerbegebiet San Castillo in Palma mehr als 115.000 gefälschte Schmuckstücke sichergestellt. Es handelt sich laut Polizei um den bislang größten Fund dieser Art auf den Balearen. Sichergestellt wurden unter anderem 38.500 Armbänder, rund 36.000 Paar Ohrringe sowie tausende Ketten und Ringe. Die Schmuckstücke imitierten bekannte Luxusmarken und wurden offenbar an zahlreiche Geschäfte auf den Balearen geliefert. 4 Personen werden wegen Verstoßes gegen das Markenrecht untersucht. Der Wert der Ware hätte als Original mehrere 100 Millionen Euro betragen. Die Ermittlungen in dem Fall laufen weiter. Der Beachclub Anima Beach an Palmas Promenade soll komplett umgebaut werden. Die Hafenbehörde hat das Konzept der Puro Group als zukünftigen Betreiber ausgewählt. Geplant ist eine Investition von rund 1,8 Millionen Euro. Das bisherige Gebäude soll durch einen Neubau mit Restaurant und neuer Terrasse ersetzt werden. Dazu kommen mehr Grünflächen, Schattenplätze, ein Fahrradstellplatz und ein verbesserter Zugang. Die Konzession für den neuen Anima Beach Club soll für maximal 14 Jahre vergeben werden. Die endgültige Genehmigung steht noch aus.
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2: Auch heute Mittwoch haben wir wieder ganz viel Sonne. Erst ab dem Nachmittag ziehen teils dichte Wolken auf. Und die können auch einzelne Schauer mitbringen. Die Regenwahrscheinlichkeit liegt bei 50%, vor allem in der Inselmitte. Dort gilt zudem auch die gelbe Hitzewarnung ab 12 Uhr. Erwartet wird eine Top-Temperatur von bis zu 36 Grad.
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3: Herausgegeben vom spanischen Wetterdienst IMED für die Küsten der Insel. Auf Mallorca meist Nord- bis Nordost, Wind der Stärke 2 bis 4, im Osten dann später auf Ost- bis Süd drehend. Die See ist wellig bis mäßig bewegt, am stärksten im Nordwesten und bei Cap de Peda. Die Wassertemperatur rund um Mallorca liegt aktuell im Schnitt bei 29 Grad.
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3: Es ist 7.33 Uhr, guten Morgen aus dem Studio in Palma. Ich bin Pia Eschenbach. Schönen Mittwoch. 20.08. Das Datum können Sie sich mal markieren im Kalender, schon mal vormerken. Da ist alle Farben, nämlich mal wieder im Amok-Club auf Mallorca und legt dort auf. Wir spielen ihn hier jetzt mit Kiddo. Alright. 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

0: 7.40 Uhr. Wir schauen auf die Straßen.
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0: Ein bisschen mehr Verkehr heute Morgen auf der MA13, der Inka-Autobahn in Richtung Palma, kurz bevor es auf die Ringautobahn drauf geht. Hier gibt's etwas Stau beim Einfädeln. Ansonsten ist ein bisschen mehr los auf der Flughafenautobahn in Richtung Palma, also stadteinwärts, Höhe Kongresspalast. Falls Sie ansonsten noch was sehen, Staus oder Blitzer, dann schicken Sie es durch an die Studio-WhatsApp 683 500 100.
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Was für ein schönes Geräusch. Wir wussten ja gar nicht mehr, wie Regen klingt. Hier ist das Inselradio Mallorca. Schönen guten Morgen, 7.51 Uhr. Gestern gab es ganz überraschend in der Inselmitte ein paar isolierte Schauer mit kurzen Gewittern und Menschen, die barfuß aus dem Haus gerannt sind vor Freude und im Regen getanzt haben, wahrscheinlich nach so viel Trockenheit. Es wurde nass in San Juan, Porreres, in Inca, also in der Inselmitte war das Ganze dann. Es waren auch einzelne Straßen kurze Zeit überschwemmt in Porreres und da kam auch am meisten Regen runter mit knapp 19 Litern pro Quadratmeter. Und es hat sich im Voraus auch schon angekündigt, wenn man einmal in den Himmel geschaut hat, mit wirklich beeindruckenden Wolken. Die sahen spektakulär aus. Es waren so ganz hoch aufgetürmte Quellwolken, die zu sehen war. Die sahen so aus wie großer Blumenkohl. Ganz typisch für so einen Sommergewitterregen. Und genau das kann heute auch wieder so vorkommen. Wieder am Mittag bzw. Nachmittag sagt der spanische Wetterdienst Regenwahrscheinlichkeit auch heute relativ hoch. 50% gilt für die Inselmitte. Also Deckel von der Regentonne abmachen und bereit sein für Regen.

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1: Viel Sonne heute für Deutschland. Immer wieder mischen sich auch ein paar dichtere Wolken dazu mit Schauern und Gewittern, die dann auch vor allem im Osten und Südosten unwetterartig ausfallen können. Aktuell hängt noch ein bisschen Regen im Nordosten, der zieht aber langsam weiter ab. Ansonsten ist es überwiegend trocken. Hamburg Sonne, 23 Grad. Auch sonnig ist es mittlerweile jetzt in Berlin, 22 Grad. 24 haben wir in Leipzig, hier ist es bewölkt. Düsseldorf auch eher wolkig, 22 Grad. 24 Grad dann in Frankfurt, hier kommt die Sonne raus, genauso wie in Stuttgart. München 24 Grad, wolkenlos. Schauen wir rüber in die Schweiz, 23 Grad, leicht bewölkt in Zürich und in Österreich, wolkenlos in Wien, 28 Grad, Sonne pur. Schauen wir einmal nach Dublin, 15 Grad, überwiegend bewölkt und in Oslo auch dichte Wolken dabei, ab und an mal Sonnenstrahl, 12 Grad.
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1: Sonne und Wolken gibt's im Mix heute für die Insel. Gestern waren hier und da auch schon sehr überraschend Regenschauer drin und das gibt's heute Nachmittag dann wieder. Regenwahrscheinlichkeit 50%, vor allem in der Inselmitte, und dazu wird's auch wieder heiß. Top-Temperatur 36 Grad. Es gilt die gelbe Hitzewarnung für die Inselmitte ab 12 Uhr. Aktuell ein paar leichtere Wolken in der Inselmitte verteilt. 26 Grad haben wir dann in Filanitsch, 27 an der Westküste Sakalobra und Nordosten Cala Ratjada liegt bei 26 Grad. Schauen wir auf den Inselradiowetter-Trend. Morgen ganz ähnlich wie heute mit Sonne und Wolken im Mix. Und auch morgen sind wieder Regenschauer möglich. Top-Temperatur 35 Grad.
0: 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Es ist 8 Uhr. 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
2: Im Studio Jana Klonikowski. Bei der FIFA steht heute eine Krisensitzung an. Gianni Infantino holt dafür seine engsten Mitarbeiter zusammen. Die britische Times schreibt, der FIFA-Chef kämpfe inzwischen regelrecht verzweifelt um seine Macht. Deswegen vermutlich auch das Treffen heute. Nach dem geplatzten Plan, Teile der WM zu verkaufen, muss Infantino um seine Zukunft bangen. Im kommenden Jahr will er als FIFA-Präsident wiedergewählt werden. Einige Verbände wollen ihn jetzt nicht mehr unterstützen. Weitere könnten folgen. Forscher sind alarmiert. Eine künstliche Intelligenz von Anthropic ist dabei erwischt worden, wie sie selbstständig Phishing-Mails an Menschen schickt. Die KI hatte versucht, Menschen zu manipulieren, um eine Schwachstelle in eine Software zu bauen. Ähnliche Vorfälle hatte es zuletzt auch mit anderen KI-Modellen gegeben. In der Debatte um eine Rückkehr des Zivildienstes stellen der Arbeiter-Samariter-Bund und das Rote Kreuz Forderungen. Es geht darum, dass sich der Dienst sowohl für die Zivis als auch für die Organisationen lohnt. Mehr dazu von Tim Britztrup.
3: ASB-Chef Fleckenstein sagte den Funke-Zeitungen, der Zivildienst sollte mindestens 9, besser 12 Monate dauern, damit die jungen Leute auch was lernen und nicht nur ihre Zeit absitzen. Wichtig sei auch, dass der Bund den Großteil der Kosten übernehme. Nach der Sommerpause will die Bundesregierung ihre Pläne vorstellen. Es geht um den Fall, dass die Wehrpflicht wieder aktiviert wird. Dann braucht es auch einen Ersatzdienst für alle, die den Dienst an der Waffe verweigern.
2: Eine Drohne und ein verdächtiger Gegenstand haben in der Nacht für Probleme am Leipziger Flughafen gesorgt. Eine Passagiermaschine und mehrere Frachtflugzeuge mussten umgeleitet werden. Weitere Details sind noch nicht bekannt. Die Hitze hat Europa weiter fest im Griff. In italienischen Großstädten gilt jetzt Alarmstufe Rot. Arbeiten unter freiem Himmel sind während der heißesten Stunden jetzt teilweise verboten. In Wien wurden 41 Grad gemessen. Das ist ein neuer Rekord in Österreich. Und in Deutschland bremst das Niedrigwasser im Rhein die Schifffahrt weiter aus. Experten warnen vor schweren Folgen für die Wirtschaft. Immerhin soll die Hitze in Deutschland zum Wochenende zumindest etwas nachlassen.
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1: Einen wunderschönen guten Morgen. Pia Eschenbach im Studio mit Dominik Jordan.
4: Guten Morgen.
1: Heute in der Inselradio Nachrichtenredaktion. Dominik, du hattest jetzt ein paar Tage frei und du hast Delfine gesehen. Ich glaub's nicht.
4: Ja, zum ersten Mal tatsächlich hier vor Mallorca. Also ich kenne das sonst nur von den Kanarischen Inseln, aber die sind gar nicht so weit von der Küste entfernt hier. Von Pagera habe ich so eine Bootstour gemacht und da konnte man die sehen. Die sind immer so aus dem Wasser rausgekommen. Richtig schön. Also
1: echt wie im Film, oder?
4: Wie im Film, wie man sich das so vorstellt. Und das Coole ist, das Boot hatte sogar noch unten so einen Glasboden, wo man sogar auf den Meeresgrund gucken konnte und die Fische gesehen hat.
1: Richtig, richtig cool. Da machst du jetzt einige neidisch, die nicht auf der Insel sein können gerade. Aber dafür müssen wir gar nicht hier sein, um unters Wasser zu gucken. Es gibt nämlich auch, richtig coole Sache, von der Gemeinde Calvià eine Webcam, die bringt sie direkt unters Wasser mit Live-Bildern unter Wasser. Gibt's auf inselradio.com. Bei uns in den Nachrichten finden Sie den Link zu dieser Webcam. Können Sie sich ein bisschen unter Wasser träumen.

0: 10 nach 8 mit dem Inselradio Mallorca, was dieser Mittwoch so für uns alle bringt, das gibt's jetzt.
1: 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Widder.
0: Ihre Zuverlässigkeit verschafft Ihnen Anerkennung. Bleiben Sie dennoch bescheiden, das überzeugt besonders. Energiepegel 95.
2: Stier.
0: Eine offene Aussprache räumt Missverständnisse aus. Anschließend kehrt spürbare Erleichterung ein. Energiepegel 85.
2: Zwilling.
0: Mars schenkt Tatkraft, doch übertreiben Sie das Tempo nicht. Wer klug plant, erreicht mehr. Energiepegel 90.
2: Krebs.
0: Kleine Gesten verstärken das Vertrauen. Nehmen Sie sich Zeit für wichtige Menschen. Energiepegel 100.
2: Löwe.
0: Lassen Sie sich von einer Änderung nicht aus dem Konzept bringen. Flexibilität wird belohnt. Energiepegel 80.
2: Jungfrau.
0: Ihre sachliche Art löst ein Problem elegant. Am Abend dürfen Sie stolz auf das Erreichte sein. Energiepegel 95.
2: Waage.
0: Neue Kontakte entstehen oft unerwartet. Gehen Sie freundlich und offen auf andere zu. Energiepegel 90.
2: Skorpion.
0: Weniger ist heute mehr. Konzentrieren Sie sich aufs Wesentliche und sparen Sie Kräfte. Energiepegel 75.
2: Schütze.
0: Eine gute Nachricht motiviert Sie. Jetzt lohnt es sich, entschlossen dran zu bleiben. Energiepegel 100.
2: Steinbock.
0: Wer aufmerksam zuhört, erfährt heute besonders viel. Dieses Wissen kann noch nützlich werden. Energiepegel 85.
2: Wassermann.
0: Ein kreativer Einfall bringt frischen Wind in den Alltag. Vertrauen Sie Ihrer Fantasie. Energiepegel 90.
2: Fische.
0: Bleiben Ihre Erwartungen realistisch, werden Sie angenehm überrascht. Jupiter stärkt Ihren Optimismus. Energiepegel 95.
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0: 8.18 Uhr, wir gucken auf die Straßen.
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0: Ein bisschen mehr Zeit brauchen Sie heute Morgen auf der MA13, der Inka-Autobahn in Richtung Palma, kurz bevor es auf die Ringautobahn drauf geht. Beim Einfädeln, da dauert es ein bisschen länger. Außerdem auch ein bisschen mehr los auf der Flughafenautobahn stadteinwärts und auf dem Paseo Maritimo in Palma. Falls Sie ansonsten noch was gesehen haben, Staus oder Blitzer, dann schicken Sie es durch an die Studio-WhatsApp 683 500 100.
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Uhr 26 mit dem Inselradio Mallorca und den Anima Beach Club. Den kennen Sie sicher, sind Sie sicher schon mal vorbeispaziert oder mit dem Rad vorbeigeradelt. Da ist ziemlich bald große Baustelle, der bekommt nämlich ein kleines, großes Fresh-Up, dieser Beach Club. Neue Terrasse kommt zum Beispiel dazu. Alle Infos dazu gibt's gleich mit Katrin Wagener in den News nach einem Song. 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
2: Im Studio Katrin Wagener. Schönen guten Morgen. Heute Abend trifft Real Mallorca im Son Moix-Stadion auf Paris Saint-Germain. Zum 48. Trofeo Ciutat de Palma verstärkt die EMT Palma den Busverkehr. Vor dem Anpfiff um 21 Uhr fahren auf der Linie 8 zusätzliche Busse. Nach dem Spiel werden außerdem die Linien 8 und 33 verstärkt, damit die Fans schneller wieder ins Zentrum kommen. So sollen Staus rund um das Stadion vermieden werden. Am Samstag wartet schon das nächste Testspiel. Dann empfängt Real Mallorca den Bundesliga-Aufsteiger SV Elversberg. Anpfiff ist ebenfalls um 21 Uhr. Tickets für den 8. August gibt es online. Den Link finden Sie auf inselradio.com. Nach dem tragischen Flüchtlingsbootunglück gestern vor Mallorca ist die Zahl der Todesopfer weiter gestiegen. Vor Cabrera wurden gestern 19 Menschen aus einem zweiten Boot gerettet. Zwei weitere konnten nur noch tot geborgen werden. Nach ersten Erkenntnissen waren rund 30 Menschen an Bord. Mehrere gelten also noch als vermisst. Bereits gestern waren zwei Männer südwestlich vor Mallorca gerettet worden. Sie berichteten, dass 17 Mitreisende nach 15 Tagen auf See gestorben seien. Der Beachclub Anima Beach an Palmas Promenade soll komplett umgebaut werden. Die Hafenbehörde hat das Konzept der Puro Group als zukünftigen Betreiber ausgewählt. Geplant ist eine Investition von rund 1,8 Millionen Euro. Das bisherige Gebäude soll durch einen Neubau mit Restaurant und neuer Terrasse ersetzt werden. Dazu kommen mehr Grünflächen, Schattenplätze, ein Fahrradstellplatz und ein verbesserter Zugang. Die Konzession für den neuen Anima Beach Club soll für maximal 14 Jahre vergeben werden. Die endgültige Genehmigung steht noch aus.
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2: Auch heute Mittwoch haben wir wieder ganz viel Sonne. Erst ab dem Nachmittag ziehen teils dichte Wolken auf. Und die können auch einzelne Schauer mitbringen. Die Regenwahrscheinlichkeit liegt bei 50%, vor allem in der Inselmitte. Dort gilt zudem auch die gelbe Hitzewarnung ab 12 Uhr. Erwartet wird eine Top-Temperatur von bis zu 36 Grad.
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3: Es ist Hummerzeit. Aufgebahrt auf einem Bett aus Eis finden Sie diesen Hummer in der Fischabteilung, aktuell in den Markthallen der Insel. Das ist der europäische Hummer, wenn wir es ganz genau nehmen wollen, den Sie da gerade finden. Der ist so dunkelblau bis blau-schwarz und hat zwei große Scheren. Das unterscheidet ihn übrigens von der Languste, die hat nämlich keine Scheren. Und dieser Hummer, der landet häufig in kräftigen Reisgerichten unter anderem oder natürlich auch selbstverständlich in der Paella. Hummer, gefangen vor Mallorca, kostet im Schnitt 60 Euro. Das Kilo gibt's in den Markthallen in Palma zum Beispiel, in Santa Catalina oder im Mercat de l'Oliva.
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3: Mit Pierre Eschenbach starten Sie gut rein in diesen Mittwoch. Es ist 8.33 Uhr.
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3: Hier gibt's jetzt Leonie mit Simple Life. Guten Morgen.

0: 8.40 Uhr, es gibt noch mal ein kurzes Update von den Straßen.
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0: Ein bisschen mehr los heute Morgen auf dem Paseo Marítimo in beide Richtungen, außerdem auch auf der Ringautobahn Richtung Calviá, sowie auf der MA13, also der Inka-Autobahn. Hier dauert es auch ein bisschen länger beim Einfädeln auf die Ringautobahn drauf in Richtung Calviá. Falls Sie noch was gesehen haben, Staus oder Blitzer, dann schicken Sie es durch an die Studio WhatsApp 683 500 100.
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2: Viel Sonne in Deutschland heute, immer wieder mischen sich da aber auch Schauer und Gewitter dazu, die vor allem im Osten und Südosten unwetterartig ausfallen können. Im Moment ist davon jetzt noch nichts in Sicht. Hamburg wolkenlos, 25 Grad, 25 haben wir auch in Berlin, dazu gibt's Wolken. In Leipzig bedeckt, 27 Grad. Düsseldorf 25 Grad, 27 haben wir in Frankfurt, Stuttgart 28 mit Sonne pur, genauso wie in München 26 Grad und Sonne. Auch in der Schweiz überwiegend sehr freundlich. 26 Grad, blauer Himmel in Zürich, Österreich wolkenlos, Wien legt schon sehr gut los, 33 Grad sind es hier heute Morgen schon. In Madrid Sonne pur ebenso, 23 Grad und es regnet in Helsinki, hier ist es trüb und grau, 16 Grad.
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2: Viel Sonne gibt es heute für die Insel, ab und zu mischen sich auch mal ein paar Wolken mit dazu und die können in der Inselmitte auch etwas dichter sein und dunkler. Hier kann es am Nachmittag dann Schauer geben, sagt der spanische Wetterdienst. Regenwahrscheinlichkeit 50% und ebenso für die Inselmitte gilt auch die gelbe Hitzewarnung ab 12 Uhr. Die Top-Temperatur erreicht heute 36 Grad. 29 Grad haben wir jetzt schon erreicht in Felanitsch, Sonne pur. In Palma sind es schon 30 Grad in der Inselhauptstadt und ganz oben im Norden, Alcudia, liegt bei 28 Grad. Schauen wir noch auf den Inselradio-Wetter-Trend. Morgen ganz ähnlich wie heute mit Sonne und Wolken im Mix. Und auch morgen sind nochmal Regenschauer möglich. Top-Temperatur bleibt ganz ähnlich, 35 Grad.
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3: Im Studio Jana Klonikowski. Bei der FIFA rumort es gewaltig. Gianni Infantino hat seine engsten Mitarbeiter laut Medienberichten heute zu einem Krisentreffen nach Marokko geladen. Finn Riebesel-Freundlieb berichtet.
4: Die britische Times schreibt, der FIFA-Chef kämpfe inzwischen regelrecht verzweifelt um seine Macht. Deswegen vermutlich auch das Treffen. Von Rücktritt will Infantino bislang noch nichts wissen. Auf Instagram postete er am Abend noch Unterstützungsbekundungen. Klar ist nur, nach dem geplatzten Plan, Teile der WM zu verkaufen, muss Infantino um seine Zukunft bangen. Im kommenden Jahr will er wiedergewählt werden und mehrere europäische Verbände wollen ihn nicht mehr unterstützen.
3: Schon wieder ist eine künstliche Intelligenz auf Abwege geraten. Das Modell der Firma Anthropic hat offenbar gezielt Phishing-Mails an Menschen verschickt. Mehr dazu von Tim Britztrup.
5: Britische Forscher haben das nach einem Test festgestellt. Offenbar wollte die KI eine Schwachstelle in eine öffentlich zugängliche Software einbauen. Dazu legte sie Fake-Accounts an und verschickte Mails an einen Entwickler, um diesen zu manipulieren. Unklar ist noch, ob der KI klar war, dass sie in der realen Welt unterwegs war und nicht in einer Testumgebung. Erst vor kurzem hatten zwei andere Vorfälle für Aufregung gesorgt. Dabei waren KI-Modelle ungeplant in Computersysteme von Unternehmen eingedrungen.
3: In Deutschland sind letztes Jahr deutlich mehr Firmen gegründet worden. Das geht laut Rheinischer Post aus einer Erhebung der Deutschen Industrie- und Handelskammer hervor. Häufiger Antrieb der Gründer ist, dass sie sonst keinen Job finden. Rekordtemperaturen in Österreich, teilweise Arbeitsverbote in Italien, Niedrigwasser in Deutschland. Die Hitze hat Europa weiter fest im Griff. Experten befürchten schwere Folgen für die Wirtschaft. Immerhin soll die Hitze in Deutschland zum Wochenende etwas nachlassen. Der Tiger ist in Zentralasien zurück in freier Wildbahn. Kasachstan hat 4 Amur-Tiger ausgewildert, damit sich die Tiere dort endlich wieder ansiedeln und verbreiten. Weltweit leben nur noch um die 4000 Tiger in freier Wildbahn.
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2: Schönen guten Morgen am Mittwoch. Pia Eschenbach im Studio. Es ist kurz nach 9. Starten Sie gut rein.
6: Guten Morgen.
2: aus den Inselradio Mallorca Nachrichten heute Morgen im Studio Katrin Wagener.
6: Guten Morgen.
2: Und Dominik Jordan.
7: Guten Morgen.
2: Es gibt ja hier auf Mallorca die wunderschöne Strecke MA10. Eine ganz tolle Straße durch die Tramuntana. Seid ihr sicherlich auch schon mal gefahren und deshalb meine Frage an euch. Was ist für euch so ein schöner Spot auf dieser Straße? Wo sagt ihr, da halte ich eigentlich immer an?
6: Also man nennt sie ja auch die Panoramastraße deswegen, weil es so tolle Ausblicke gibt. Ich mag Son Maroc sehr gerne. Das ist dieses Herrenhaus, was an der Strecke liegt. Ganz tolle Aussicht. Wunderschöne Pergola nennt man das, glaube ich. So ein weißes Ding, wo auch geheiratet wird. Total romantisch.
2: Und von dort sieht man ja auch den Lochfelsen. Ne? Da gibt es so diesen fantastischen Sonnenuntergang. Safoderada. Ne? Toller Spot.
7: Ich könnte mich jetzt tatsächlich gar nicht festlegen. Also es gibt so viele schöne, tolle Orte an dieser Strecke.
2: Das stimmt.
7: Es gibt ein Erlebnis. Ich bin einmal mit einem Trike diese Strecke lang gefahren. Das ist auch ganz toll, wenn man mal Besuch irgendwie hier auf der Insel hat. Und das zum Sonnenuntergang auf dieser Straße.
2: Herrlich.
7: Wunderschöne Ausblicke.
2: Super. Noch mehr schöne Tipps von der MA10 gibt's hier gleich und zwar von Ihnen nach zwei Songs. 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

0: Es ist, ich würde sagen, vielleicht sogar die schönste Straße der Insel. Hier ist das Inselradio um 9.08 Uhr. Die MA10 bringt sie vom Südwesten einmal durch die Tramontana bis ganz nach oben in den Norden der Insel. Immer an der Küste entlang. Die Aussicht ist wirklich atemberaubend. Es riecht nach Pinien, nach Meer. Manchmal hüpft noch eine Ziege über die Straße. Und die MA10 führt auch an ganz vielen süßen Dörfern vorbei zum Beispiel. Wir haben eben schon von den Kollegen gehört, wo sie am liebsten Halt machen, wenn sie auf der MA10 unterwegs sind. Und das wollten wir aber auch von Ihnen wissen. Sascha sagt auf jeden Fall beim Aussichtspunkt Dendrefog halten, der ist bei Escorca. Und da muss man dann einen frisch gepressten Orangensaft trinken, das ist der Tipp von Sascha. Und Tobi aus Tirol, der hat uns auch was geschickt.
1: In Soler kann man tolle Restaurants besuchen und am Hafen wunderschön spazieren. Luc hat ein tolles Kloster, welches geschichtlich sehr interessant ist.
0: Also einmal schön essen gehen in Soja und Kultur dann im Kloster Juck, sagt der Tobi aus Tirol.
2: Banai Bofar ist wunderschön, Weide Mossa ist ein traumhaftes Künstlerdorf. Diese endlosen Weitblicke über die Berge und das Meer und dieser Pinienduft und oh, unbeschreiblich und wunderschön.
0: Das sagt Corinna aus Bayern. Welche schönen Stops fehlen uns denn noch? Wo halten Sie immer an, wenn Sie über die MA10 fahren durch die Tramontana? Vorne Lutsch, ist es der Stausee Gorgblau oder? Schicken Sie es durch an die Studio-WhatsApp 683 500 100 per Nachricht oder per Sprachnachricht.

0: Mittwochmorgen beim Inselradio, es ist 9.17 Uhr.
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0: Sie kommen überwiegend gut durch. Heute Morgen auf Palmas Straße ein bisschen mehr Verkehr gibt's auf dem Paseo Marítimo in Palma. In beide Richtungen stockt's abschnittsweise. Falls Sie noch was gesehen haben, Staus oder Blitzer, dann schicken Sie es an die WhatsApp-Nummer 683 500 100 direkt zu mir ins Studio. Gute Fahrt.
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Diesen Monat gibt's auf Mallorca endlich mal wieder einen Feiertag, der inselweit für alle gilt. Maria Himmelfahrt ist auf Mallorca frei am 15.8. und deshalb werden in den Kirchen der Insel Betten der Gottesmutter aufgebaut. Was das ist, das gibt's gleich in den Inselradio-Nachrichten um 9:30 nach Tom Gregory.

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2: Im Studio Katrin Wagener. Schönen guten Morgen. Heute Abend trifft Real Mallorca im Son Moix-Stadion auf Paris Saint-Germain. Zum 48. Trofeo Ciutat de Palma verstärkt die EMT Palma den Busverkehr. Vor dem Anpfiff um 21 Uhr fahren auf der Linie 8 zusätzliche Busse. Nach dem Spiel werden außerdem die Linien 8 und 33 verstärkt, damit die Fans schneller wieder ins Zentrum kommen. So sollen Staus rund um das Stadion vermieden werden. Am Samstag wartet schon das nächste Testspiel. Dann empfängt Real Mallorca den Bundesliga-Aufsteiger SV Elversberg. Anpfiff ist ebenfalls um 21 Uhr. Tickets für den 8. August gibt es online. Den Link finden Sie auf inselradio.com. Nach der großen Demonstration gegen Massentourismus Ende Juli in Palma fordern die Umweltverbände GOP und Terra Ferida jetzt konkrete Schritte von der Balearenregierung und dem Inselrat. Sie wollen unter anderem das Ende der touristischen Ferienvermietung und mehr bezahlbaren Wohnraum für Einheimische. Außerdem soll weniger auf dem Land gebaut und der Bau neuer Pools vorerst gestoppt werden. Die Verbände fordern auch mehr Kontrollen gegen illegale Ferienwohnungen und einen Ausbau des öffentlichen Nahverkehrs. Zu Maria Himmelfahrt kommende Woche Samstag werden auf Mallorca auch in diesem Jahr wieder die sogenannten Hits de la Mare de Déu in den Kirchen aufgebaut. Zu Deutsch die Betten der Gottesmutter. Insgesamt sind 81 dieser kunstvoll geschmückten Darstellungen zu sehen, 24 davon in Palma. Sie zeigen den Moment vor der Aufnahme Marias in den Himmel. Vielerorts bleiben die Ausstellungen in den Kirchen bis zum 22. August geöffnet. Zum Programm gehören außerdem Gottesdienste, Ausstellungen und Vorträge.
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2: Auch heute am Mittwoch haben wir wieder ganz viel Sonne. Erst ab dem Nachmittag ziehen teils dichte Wolken auf. Und die können auch einzelne Schauer mitbringen. Die Regenwahrscheinlichkeit liegt bei 50%, vor allem in der Inselmitte. Dort gilt zudem auch die gelbe Hitzewarnung ab 12 Uhr. Erwartet wird eine Top-Temperatur von bis zu 36 Grad.
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0: In einer Reihe landen die Flieger gerade in Palma. Da gibt es zum Frühstück in Campas Dia richtig viel zu beobachten von der Terrasse aus. Eurowings aus Hamburg eben gelandet. EasyJet aus Amsterdam ist dabei. Jet2 Holiday aus London und Air Europa aus Madrid. Alle in einer Rutsche aus Meerrichtung jetzt in Palma gelandet. Insgesamt läuft es auch ganz flüssig heute Morgen am Flughafen ohne große Verspätungen. 1007 Starts und Landungen sind heute geplant in Palma.
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0: 9.32 Uhr, Pierre Eschenbach im Studio. Guten Morgen, schönen Mittwoch, hallo. Wir machen heute Morgen einen Inselradio Roadtrip über die MA10, die wunderschöne Panoramastraße durch die Tramuntana. Wir haben eben schon Ihre Tipps gehört, Valdemossa ist dabei, Sawyer. Und wir sammeln noch ein bisschen weiter. Ihre Lieblingsorte, die an der MA10 liegen. Für Michael zum Beispiel ist es Esther Jengs, ist noch eine Nachricht reingekommen. Da ist auf jeden Fall für ihn ein Stopp wert. Schicken Sie es rein per Nachricht oder Sprachnachricht an die Studio WhatsApp 683 500 100. Wo halten Sie auf jeden Fall, wenn Sie auf der MA10 unterwegs sind? Oh.

0: So klingt der Sommermittwoch beim Inselradio um 9.39 Uhr. Schönen Mittwoch. Und da scheint die Sonne gleich noch mehr, als es eh schon tut. Álvaro Soler, Te Imaginaba. Noch vor 10 bei uns.
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0: 10 vor 10, hier ist das Inselradio. Wo drücken Sie auf die Bremse, wenn Sie auf der Panoramastraße auf der MA10 unterwegs sind?
1: Ich würde halten in Banja Mufa. Das ist ein ganz, ganz tolles Örtchen. Und man hat da die steile Küste, man hat das Meer und es ist immer ein

0: Stopp fährt.
1: Auf jeden Fall, da stimme ich total zu. Das sagt die Silvia aus Kahn-Pekerfort. Und es kam auch noch ein ganz schöner Kommentar auf Facebook von Monika. Monika kennt die Straße nämlich noch als C710. Teilweise mit abenteuerlichen Leitplanken aus Holz, schreibt sie. Sie sind dann damals in jedem Urlaub mit der geliehenen Ente dort entlang gefahren. Pausen gab es dann in Banyalbufar ebenso, in Estellencs oder in Esgrau mit Café con Leche. War eine tolle Zeit in den 80ern, schreibt Monika bei uns auf Facebook. Das klingt alles so toll romantisch, Mensch. Übrigens, heute, in genau einer Woche, ist die MA10 dann komplett gesperrt für den Verkehr wegen der Sonnenfinsternis. Nicht vergessen!

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1: Viel Sonne gibt es heute in Deutschland. Immer wieder mischen sich da aber auch im Laufe des Tages Schauer und Gewitter dazu. Und die können vor allem im Osten und Südosten unwetterartig dann ausfallen. In Hamburg scheint die Sonne im Moment 26 Grad. In Berlin ist es bewölkt. Leichter Regen gibt es hier außenrum 25 Grad. 26 und dichte Wolken haben wir dann in Leipzig. In Düsseldorf blauer Himmel 25 Grad. 27 Grad mit Sonne gibt es auch in Frankfurt, Stuttgart ebenso 27, genauso wie in München. 27 Grad Sonne pur. Auch in der Schweiz ist es heute sehr freundlich, 26 Grad in Zürich mit Sonnenschein und in Österreich 34 Grad messen wir dort in Wien bei blauem Himmel. Auch in Lissabon scheint die Sonne, 22 Grad und Athen ist dann schon bei 33 Grad, auch hier wolkenlos.
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1: Es gibt eine Wetterwarnung in der Farbe Gelb wegen Hitze für die Inselmitte heute. Die Top-Temperatur erreicht 36 Grad. Dazu den Tag über viel Sonne. Dazu gibt's aber auch mal Wolken und die können in der Inselmitte vor allem auch dichter sein. Hier gibt's heute Nachmittag laut spanischem Wetterdienst die Wahrscheinlichkeit auf Schauer. Regenwahrscheinlichkeit liegt bei 50% heute. Aktuell aber wolkenlos über Manacor. 31 Grad. 31 haben wir auch in Calvià. Im Südwesten und Sabhobla liegt ebenso bei einer sonnigen 31. Schauen wir noch auf den Inselradio-Wettertrend. Morgen ganz ähnlich wie heute mit Sonne und Wolken im Mix. Und auch morgen sind wieder Regenschauer möglich. Top-Temperatur weiterhin heiß, 35 Grad.
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2: Im Studio Jana Klonikowski. Nach dem Drohnenvorfall am Leipziger Flughafen haben Ermittler offenbar ein Päckchen mit einem Zünder entdeckt. Das berichtet die Bild. Möglicherweise handelt es sich dabei um einen Sprengsatz. In der Nähe soll eine Frachtmaschine aus der Ukraine gestanden haben. In der Nacht war ein Entschärfungsroboter im Einsatz. Die Details sind noch unklar. Wegen des Vorfalls mussten aber ein Passagierflugzeug und mehrere Frachtmaschinen umgeleitet werden. Forscher sind alarmiert. Eine künstliche Intelligenz von Anthropic ist dabei erwischt worden, wie sie selbstständig Phishing-Mails an Menschen schickt. Die KI hatte versucht, Menschen zu manipulieren, um eine Schwachstelle in eine Software zu bauen. Von den Forschern heißt es, man habe nicht damit gerechnet, dass sich die KI gegen Menschen richten würde. Ähnliche Vorfälle hat es zuletzt auch mit anderen KI-Modellen gegeben. Sie waren in zwei Fällen ungeplant in Netzwerke von Unternehmen eingedrungen. Der Streit um das Aus für die Rente mit 63 geht weiter. Vor allem die ostdeutschen Ministerpräsidenten setzen sich für die frühe Rente ein. Ihr Argument, gerade in Ostdeutschland betrifft das viele Menschen. Unionsfraktionschef Frei widerspricht. Er sagte im ZDF:
3: Alle Studien zeigen, dass vor allen Dingen Männer, gesündere, wohlhabendere, diese abschlagsfreie Rente in Anspruch nehmen. Und tatsächlich die, die darauf angewiesen sind, für die das das einzige Einkommen ist, wie immer wieder auch für die östlichen Länder berichtet wird, diejenigen arbeiten länger und sie arbeiten so lange, sie das volle Gehalt auch haben.
2: Bei der FIFA steht heute eine Krisensitzung an. Gianni Infantino holt dafür seine engsten Mitarbeiter zusammen. Die britische Times schreibt, der FIFA-Chef kämpfe inzwischen regelrecht verzweifelt um seine Macht. Deswegen vermutlich auch das Treffen heute. Nach dem geplatzten Plan, Teile der WM zu verkaufen, muss Infantino um seine Zukunft bangen. Im kommenden Jahr will er als FIFA-Präsident wiedergewählt werden. Einige Verbände wollen ihn jetzt nicht mehr unterstützen. Weitere könnten folgen.
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1: Mit Pia Eschenbach im Studio. Ich wünsche einen schönen Mittwoch, schönen Urlaubstag. Es ist 10.02 Uhr. Zum Morgenritual im Sommer gehört auch gleich nach dem Frühstück, sich einmal mit Sonnencreme einzukleistern von den Zehen bis zum Haaransatz. Und wir sind ready für den Mittwoch auf der Insel mit dem Inselradio. Wir sind dabei und Elton John mit Britney Spears gibt's hier jetzt. Hold me closer.

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0: Ich muss sagen, manchmal finden wir immer noch so ein paar Konfetti-Reste von unserem 30. Geburtstag im Haar. Hier ist das Inselradio Mallorca. Was für ein hammer schöner Tag ist doch bitte wahr am Samstag. Was für eine tolle Party. Und Nico Santos hat dem Abend noch die Krone aufgesetzt mit seinem Abschlusskonzert.
1: Also ich bin ganz schnell zur Bühne gerannt und dann habe ich einen High Five bekommen. Ich werde die Hand nie wieder mehr waschen.
2: Ein Traum. Ich wollte schon immer Nico Santos live sehen, dass das jetzt auch noch auf Mallorca war.
3: Ja, guter Typ. Also hat Spaß gemacht. Vielen Dank.
4: Also auch, dass er dazwischendurch immer was erzählt hat und es hat mir ziemlich gut gefallen.
5: War eine tolle Atmosphäre. Bisschen wie Privatkonzert.
6: Also Nico Santos habe ich jetzt bisher eigentlich live noch nie erlebt. Diesmal zum ersten Mal und es war richtig, richtig gut.
7: Er hat auch ein bisschen Spanisch gesprochen. Und wir mögen Spanier.
0: Ist das süß, oder? Wir haben auf Social Media noch ganz viele, viele Highlights gepostet vom Wochenende. Und Sie finden auch auf inselradio.com 2 schöne Aftermovies von unserem 30. Vielleicht entdecken Sie sich ja drauf. Klicken Sie sich mal rein.

0: aus den Hotelpantoffeln rein in die Flipflops. Und der Rest des Tages findet in der horizontalen statt, heute dieser Mittwoch, auf der Liege am Pool. Hier ist das Inselradio gleich mit Anna V. Hawaii. Spielen wir in 4 Minuten.
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8 Monate Vorbereitung und das Sicherheitskonzept für nächste Woche steht jetzt endlich. Hier ist das Inselradio Mallorca kurz vor 11:30. In einer Woche ist die Sonnenfinsternis das Ereignis auf der Insel. Alles Wichtige nochmal zusammengefasst. Dazu gibt's gleich bei Katrin Wagener in den Inselradio Nachrichten nach einem Song.

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1: 10.30 Uhr.
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3: Im Studio Katrin Wagener. Schönen guten Tag. Nach der großen Demonstration gegen Massentourismus Ende Juli in Palma fordern die Umweltverbände GOP und Terra Ferida jetzt konkrete Schritte von der Balearenregierung und dem Inselrat. Sie wollen unter anderem das Ende der touristischen Ferienvermietung und mehr bezahlbaren Wohnraum für Einheimische. Außerdem soll weniger auf dem Land gebaut und der Bau neuer Pools vorerst gestoppt werden. Die Verbände fordern auch mehr Kontrollen gegen illegale Ferienwohnungen und einen Ausbau des öffentlichen Nahverkehrs. Die rund 200 Menschen, die auf dem Parkplatz des Sportzentrums Son Hugo in Palma in Wohnmobilen leben, müssen das Gelände vorerst nicht verlassen. Das hat das Rathaus jetzt klargestellt. Geplant ist aber ein Zugangssystem mit festen Öffnungszeiten. Zwischen 22 und 8 Uhr soll das Gelände geschlossen bleiben. Wer früher zur Arbeit muss, könnte dann nicht herausfahren. Viele Bewohner sagen, dass sie sich eine normale Wohnung nicht leisten können. Einen eigenen Stellplatz für Wohnmobile will die Stadt derzeit nicht einrichten, weil das rechtlich und organisatorisch nur schwer umsetzbar sei. Der Einsatzplan für die Sonnenfinsternis heute in einer Woche auf Mallorca steht. Behörden, Inselräte und Gemeinden haben das Sicherheitskonzept nach 8 Monaten Vorbereitung abgeschlossen. Im Mittelpunkt stehen mögliche Menschenansammlungen, Waldbrandgefahr und freie Zufahrten für Rettungskräfte. Auf Mallorca gibt es 9 offizielle Beobachtungspunkte. Das sind aber nicht automatisch die Orte mit der besten Sicht. Ausgewählt wurden vor allem Plätze, an denen die Sicherheit am besten organisiert werden kann. Die Behörden raten dazu, unnötige Fahrten zu vermeiden. Besonders kritisch könnten die Minuten vor oder direkt nach der Sonnenfinsternis werden, wenn viele Menschen gleichzeitig unterwegs sind.
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3: Viel Sonnenschein haben wir heute über der Insel. Einzelne Schauer sind aber vor allem am Nachmittag nicht ganz ausgeschlossen. Die Regenwahrscheinlichkeit liegt bei 50%. Und ab 12 Uhr gilt für die Inselmitte die Wetterwarnung gelb. Dort werden Temperaturen von bis zu 36 Grad erwartet.
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1: Sehr volle Straßen in und um Santani. Heute Morgen mittwochs ist da ja immer ein Markttag. Der Wochenmarkt ist auch wunderschön in Santani und groß und zieht aber eben auch deshalb massenhaft Touristen an. Vor allem auf der MA19, da gibt es Stau heute Morgen. Wenn Sie können, dann fahren Sie vielleicht mit dem Rad einfach dorthin auf den Wochenmarkt. Aktuell haben Champignons Saison. Hätte ich jetzt eher im Herbst verortet, aber in Sineo, da wachsen sie jetzt schon, kosten im Schnitt 9 Euro das Kilo.
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1: Wir begleiten Sie bei der Parkplatzsuche in Santani. Pia Eschenbach im Studio. Hallöchen.
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1: Es ist jetzt 10.33 Uhr. Hier gibt's Loy mit Red Eyes.

0: Es ist 10.39 Uhr, Mittwochmorgen, und gleich bei uns ein Song von Teddy Swims bei dem Titel. Da kommt uns sicher mindestens allen mindestens eine Person in den Kopf. Wir alle kennen doch einen Mr. Know-It-All. Diese eine Person, die immer alles weiß, die immer alles auch vielleicht ein bisschen besser weiß. Teddy Swims, Mr. Know-It-All. Spielen wir gleich beim Inselradio noch vor 11 Uhr.
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0: Durch die Bank weg, nur grüne Flaggen gemeldet an den Stränden der Insel bisher. Für den Strandtipp geht's das. Deshalb in die Bucht von Palma.
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0: Und zwar an die Playa de Palma. Kennen sicherlich ganz, ganz viele schon von Ihnen. Ist ein kilometerlanger Sandstrand. Unterteilt in ganz viele Strandabschnitte. Das sind dann die Balneadios. Und je nach Balneadio haben die Strandabschnitte auch so ihren eigenen Charakter. Es gibt natürlich die Partyzonen, genauso wie die familiäreren Bereiche, die ruhigeren Bereiche. Oder die Abschnitte, an denen Sie dann auch Wassersport machen können. Jetskis leihen, Subboards und diese ganzen Späßchen. Die Playa de Palma ist sehr gut erreichbar mit den öffentlichen Verkehrsmitteln. Es gibt Parkmöglichkeiten und Bushaltestellen direkt in den umliegenden Straßen. Liegenservice ist da, Rettungsschwimmer sind vor.

0: Ort, Restaurants, Strandlokale, also das gibt's dort alles. Genauso wie barrierefreie Abschnitte übrigens. Und was ich an der Playa de Palma so toll finde, in der Nebensaison, abends ist es da ganz, ganz toll, ein bisschen spazieren zu gehen oder am Strand einfach noch ein bisschen zu sitzen. Da ist nämlich auch ein ganz toller Sonnenuntergang.
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1: Freundlich und sonnig ist es am Vormittag in Deutschland. Lokal gibt es auch ein paar dichtere Wolken, die dann auch für Schauer und Gewitter sorgen können heute. Vor allem im Osten und Südosten, da können die unwetterartig ausfallen. Aktuell sieht es aber trocken aus. 27 Grad und Sonne in Hamburg, 27 genauso in Berlin mit ein paar leichten Wolken. Auch in Leipzig ist es bewölkt, 26 Grad. Düsseldorf Wolken, 26 Grad. Auch hier in Frankfurt zieht der Himmel auf, blauer Himmel. 29 Grad, genauso wie in Stuttgart Sonne, auch in München Sonne bei jeweils 28 Grad. Schauen wir rüber in die Schweiz, wolkenlos nahezu, in Zürich 27 Grad und auch Österreich, da ist es jetzt auch schon sommerlich heiß, in Wien schon um kurz vor 11 35 Grad erreicht. In Bukarest 29 Grad, Sonne pur und Helsinki, hier ist es heute trüb, herbstlich grau, 18 Grad.
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1: Am heißesten wird es heute in der Inselmitte. Top-Temperatur 36 Grad. Deshalb gilt hier in der Inselmitte ab 12 Uhr die gelbe Hitzewarnung vom spanischen Wetterdienst. Dazu generell heute sehr sonnig. In der Inselmitte gibt es auch mal dichtere Wolken. Hier kann es heute Nachmittag einzeln mal Schauer geben. Regenwahrscheinlichkeit liegt bei 50%. Aktuell haben wir 32 Grad erreicht in Campos, 33 in der Inselhauptstadt in Palma und im Nordosten Atar liegt bei 31 Grad. Schauen wir auf den Inselradio-Wettertrend. Der sagt, morgen wird es eigentlich nochmal ganz ähnlich wie heute mit Sonne und Wolken im Mix. Auch morgen sind nochmal Regenschauer möglich. Top-Temperatur 35 Grad morgen.
0: 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Es ist 11 Uhr. 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
2: Im Studio Jana Klonikowski. Bei einem Drohnenvorfall am Leipziger Flughafen soll ein Päckchen mit einem Zünder entdeckt worden sein. Die Bild berichtet, dass das Paket in der Nähe eines Frachtflugzeugs aus der Ukraine lag. Der genaue Hintergrund ist noch unklar. In der vergangenen Nacht musste der Flughafen kurzzeitig geschlossen werden. Ein Passagierflugzeug und mehrere Frachtmaschinen wurden umgeleitet. Ein Frachtflugzeug musste durchstarten und soll dabei in der Luft mit einem Gegenstand zusammengestoßen sein. Schon wieder ist eine künstliche Intelligenz auf Abwege geraten. Das Modell der Firma Anthropic hat offenbar gezielt Phishing-Mails an Menschen verschickt. Mehr dazu von Tim Britztrup.
3: Britische Forscher haben das nach einem Test festgestellt. Offenbar wollte die KI eine Schwachstelle in eine öffentlich zugängliche Software einbauen. Dazu legte sie Fake-Accounts an und verschickte Mails an einen Entwickler, um diesen zu manipulieren. Unklar ist noch, ob der KI klar war, dass sie in der realen Welt unterwegs war und nicht in einer Testumgebung. Erst vor kurzem hatten zwei andere Vorfälle für Aufregung gesorgt. Dabei waren KI-Modelle ungeplant in Computersysteme von Unternehmen eingedrungen.
2: Arbeitgeber sind fassungslos über die Rentendebatte. Dabei geht es um den Widerstand einiger Ministerpräsidenten gegen das Aus für die Rente mit 63. BDA-Präsident Kampeter sagte der Bild, wer an der Rente mit 63 festhalte, ignoriere den Fachkräftemangel, den demografischen Wandel und die wirtschaftliche Lage. Bei der FIFA rumort es gewaltig. Gianni Infantino hat seine engsten Mitarbeiter laut Medienberichten heute zu einem Krisentreffen nach Marokko geladen. Finn Riebesel-Freundlieb berichtet.
4: Die britische Times schreibt, der FIFA-Chef kämpfe inzwischen regelrecht verzweifelt um seine Macht. Deswegen vermutlich auch das Treffen. Von Rücktritt will Infantino bislang noch nichts wissen. Auf Instagram postete er am Abend noch Unterstützungsbekundungen. Klar ist nur, nach dem geplatzten Plan, Teile der WM zu verkaufen, muss Infantino um seine Zukunft bangen. Im kommenden Jahr will er wiedergewählt werden und mehrere europäische Verbände wollen ihn nicht mehr unterstützen.
2: Rekordtemperaturen in Österreich, teilweise Arbeitsverbote in Italien, Niedrigwasser in Deutschland. Die Hitze hat Europa weiter fest im Griff. Experten befürchten schwere Folgen für die Wirtschaft. Immerhin soll die Hitze in Deutschland zum Wochenende etwas nachlassen.
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1: Mittwochvormittag, kurz nach 11. Ich bin Pia Eschenbach. Hallo zusammen.
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1: Wir nehmen in dieser Woche eine ganz große Mallorca-Landkarte zur Hand fürs Wochenthema. und grasen die Wochenmärkte ab. Im Norden, im Osten, im Süden, im Westen, auf der Insel gibt's hier nach zwei Songs. Wir gehen über den Markt in Atar.

0: Marktbummel ist angesagt beim Inselradio Mallorca in dieser Woche im Wochenthema Julia Müller. Nehmt sie mit zum Einkaufen nach Atta.
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2: Wir starten morgens auf dem Wochenmarkt in Atta. Der findet jeden Dienstag statt und der kommt auch bei Ihnen super an.
3: Das ist für mich der schönste Markt, weil er liegt so schön in der Altstadt. Der breitet sich da durch die ganzen Gässchen aus. Man bekommt alles, was man braucht. Und da könnte ich mich stundenlang aufhalten.
2: Bekannt ist der Markt für traditionelle Korbflechterei, Keramik, Lederwaren und handgefertigten Schmuck. Noch ein kleiner Tipp von mir. Rund um den Platz oder auch versteckt in Hinterhöfen gibt es zahlreiche kleine Cafés in Atta, um dort noch einen Kaffee trinken zu gehen nach einer erfolgreichen Shoppingtour. Yeah! Auch wenn die Sonne untergeht, kann man noch ein bisschen bummeln auf Mallorca. Im Sommer finden nämlich die Nachtmärkte statt. Sonntags zum Beispiel in Calador bis 23 Uhr haben sie Zeit da, von Stand zu schlendern. Auch dort finden sie Kunsthandwerk und auch Produkte von den Balearen. Montags, mittwochs und freitags geht zum Shoppen dann auf den kleinen Nachtmarkt in Cala Ratllada. Da shoppen sie direkt am Hafen mit Blick aufs Meer. Nach dem Shoppen auf dem Nachtmarkt geht's dann ein paar Meter weiter. An der Promenade von Cala Ratllada gibt es super viele Restaurants und Bars, wo sie dann noch entspannt einkehren können, um den Abend mit einer Sangria ausklingen zu lassen.
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0: Gleich beim Inselradio Mallorca Musik vom spanischen Festland. Miriam Rodriguez kommt aus dem schönen Galicien. Spielen wir hier gleich bei uns. Debilidad noch vor 11:30.
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0: Es ist 11:30.
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2: Im Studio Katrin Wagener. Schönen guten Tag. Nach der großen Demonstration gegen Massentourismus Ende Juli in Palma fordern die Umweltverbände GOP und Terra Ferida jetzt konkrete Schritte von der Balearenregierung und dem Inselrat. Sie wollen unter anderem das Ende der touristischen Ferienvermietung und mehr bezahlbaren Wohnraum für Einheimische. Außerdem soll weniger auf dem Land gebaut und der Bau neuer Pools vorerst gestoppt werden. Die Verbände fordern auch mehr Kontrollen gegen illegale Ferienwohnungen und einen Ausbau des öffentlichen Nahverkehrs. Die Guardia Civil hat in einem Lager im Gewerbegebiet Son Castillo in Palma mehr als 115.000 gefälschte Schmuckstücke sichergestellt. Es handelt sich laut Polizei um den bislang größten Fund dieser Art auf den Balearen. Sichergestellt wurden unter anderem 38.500 Armbänder, rund 36.000 Paar Ohrringe sowie tausende Ketten und Ringe. Die Schmuckstücke imitierten bekannte Luxusmarken und wurden offenbar an zahlreiche Geschäfte auf den Balearen geliefert. 4 Personen werden wegen Verstoßes gegen das Markenrecht untersucht. Der Wert der Ware hätte als Original mehrere 100 Millionen Euro betragen. Die Ermittlungen in dem Fall laufen weiter. Der Beachclub Anima Beach an Palmas Promenade soll komplett umgebaut werden. Die Hafenbehörde hat das Konzept der Puro Group als zukünftigen Betreiber ausgewählt. Geplant ist eine Investition von rund 1,8 Millionen Euro. Das bisherige Gebäude soll durch einen Neubau mit Restaurant und neuer Terrasse ersetzt werden. Dazu kommen mehr Grünflächen, Schattenplätze, ein Fahrradstellplatz und ein verbesserter Zugang. Die Konzession für den neuen Anima Beach Club soll für maximal 14 Jahre vergeben werden. Die endgültige Genehmigung steht noch aus.
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2: Auch heute am Mittwoch haben wir wieder ganz viel Sonne. Erst ab dem Nachmittag ziehen teils dichte Wolken auf. Und die können auch einzelne Schauer mitbringen. Die Regenwahrscheinlichkeit liegt bei 50%, vor allem in der Inselmitte. Dort gilt zudem auch die gelbe Hitzewarnung ab 12 Uhr. Erwartet wird eine Top-Temperatur von bis zu 36 Grad.
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3: Heute haben wir keinen Kreuzfahrtbesuch bei uns im Hafen in Palma, aber der nächste ist schon in Sicht. Die Celebrity Apex ist gerade an Ceuta vorbeigeschippert, hat den langen Weg von Lissabon auf sich genommen und kommt dann morgen früh gegen 9 Uhr bei uns an. Und die Mein Schiff Flow ist noch nicht los, die liegt noch im Hafen von Barcelona, fährt über Nacht dann zu uns rüber und kommt morgen ganz, ganz, ganz früh in Palma an.
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3: Pia Eschenbach im Studio. Hallöchen, schönen Mittwoch.
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3: Die Eiswürfel klirren schon schön im Café con Hielo. Inselradio ist dabei. Unterm Sonnenschirm. Hallo.

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0: alles, was auf der Insel los ist, das gibt's jetzt.
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0: Sonnenuntergang und Musik ergänzt sich wunderbar. Sunsets and Music, so heißt die Veranstaltung heute auf dem Landgut Sant Marot. Das ist ein wunderschönes altes Herrenhaus bei Deja mit fantastischem Blick auf den Lochfelsen Saforadada. Und wenn da dazu die Sonne untergeht, meine Güte, dann brauchen sie eigentlich gar nichts mehr. Aber sie kriegen ja auch noch Klaviermusik von Muki Sang. Es ist einer der jüngsten und talentiertesten Klavierspieler aktuell, den es überhaupt so gibt. Er spielt Händel, er spielt Chopin, er spielt Mendelssohn. Für 30 Euro sind sie da dabei heute Abend beim Konzert. Und wenn sie für morgen noch Platz haben im Terminkalender, dann gibt es diese Band hier. Das ist Miss Cafeína. Kommt morgen zu uns auf die Insel. Durchgestartet ist die Band mit Songs wie Mira Como Vuelo. Und das gibt's dann morgen um 21.15 Uhr auf dem Festivalgelände El Jardí in Calviá. Tickets gibt's ab 35 Euro. In der Übersicht haben wir alle Events nochmal für Sie auf inselradio.com im Eventkalender.
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1: Überwiegend freundlich und sonnig ist es am Vormittag in Deutschland. Lokal gibt es ein paar dichtere Wolken, die dann auch für Schauer und Gewitter sorgen. Vor allem im Osten und Südosten können die heute unwetterartig ausfallen. Aktuell bewölkt in Hamburg 28 Grad, 27 sind es in Berlin, 28 wiederum in Leipzig. Überall ist es hier trocken. In Düsseldorf leichte Wolken, 27 Grad, Sonne gibt es in Frankfurt bei 31, Stuttgart 30 Grad. Hier zieht es jetzt so langsam zu. In Baden-Württemberg gibt es auch einzelne Schauer. München wolkenlos mit Sonne, 29 Grad aktuell. Schauen wir rüber in die Schweiz, 28 Grad mit Sonne in Zürich. Und Österreich dann gut heiß. Jetzt um die Mittagszeit 36 Grad haben wir in Wien erreicht. In Oslo bedeckt, 13 Grad. Und Prag dann Sonne und Wolken Mix, 26 Grad.
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1: Die Top-Temperatur liegt heute bei 36 Grad, sagt der spanische Wetterdienst. Die werden in der Inselmitte erreicht. Hier gilt die gelbe Wetterwarnstufe vom spanischen Wetterdienst ab sofort, ab 12 Uhr bis heute Abend. Dazu ist es sehr sonnig und in der Inselmitte gibt es dann später auch mal dichtere Wolken. Hier kann es heute am Nachmittag Schauer geben. Regenwahrscheinlichkeit liegt bei 50%. Aktuell 33 Grad erreicht in Campos, 32 in der Tramuntana in Espoirlés und Sabobla 32 Grad ebenso. Schauen wir noch auf den Inselradio-Wettertrend. Morgen gibt es nochmal die Wiederholung von heute eigentlich mit Sonne und Wolken im Mix. Auch morgen sind wieder Regenschauer möglich. Top-Temperatur morgen 35 Grad.
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2: Im Studio Jana Klonikowski. Nach einem Drohnenvorfall am Leipziger Flughafen haben Ermittler offenbar ein Päckchen mit einem Zünder entdeckt. Das berichtet die Bild. Mehr dazu von Colin Mock.
3: Möglicherweise handelt es sich dabei um einen Sprengsatz. In der Nähe soll eine Frachtmaschine aus der Ukraine gestanden haben. In der Nacht war ein Entschärfungsroboter im Einsatz. Die Details sind noch unklar. Wegen des Vorfalls mussten aber ein Passagierflugzeug und mehrere Frachtmaschinen umgeleitet werden. Ein Frachtflugzeug musste durchstarten und stieß dabei in der Luft mit einem Gegenstand zusammen. Dabei wurde die Maschine leicht beschädigt.
2: Schon wieder ist eine künstliche Intelligenz auf Abwege geraten. Das Modell der Firma Anthropic hat offenbar gezielt Phishing-Mails an Menschen verschickt. Das wurde nach einem Test festgestellt. Unklar ist noch, ob der KI klar war, dass sie in der realen Welt unterwegs war und nicht in einer Testumgebung. Der Ukraine mangelt es immer stärker an Abwehrraketen. Bei einem russischen Luftangriff auf Kiew in der vergangenen Nacht konnte keine einzige Rakete abgefangen werden. Mindestens 17 Menschen wurden getötet. In der Debatte um eine Rückkehr des Zivildienstes stellen der Arbeiter-Samariter-Bund und das Rote Kreuz Forderungen. Es geht darum, dass sich der Dienst sowohl für die Zivis als auch für die Organisationen lohnt. Mehr dazu von Tim Britztrup.
4: ASB-Chef Fleckenstein sagte den Funke-Zeitungen, der Zivildienst sollte mindestens 9, besser 12 Monate dauern, damit die jungen Leute auch was lernen und nicht nur ihre Zeit absitzen. Wichtig sei auch, dass der Bund den Großteil der Kosten übernehme. Nach der Sommerpause will die Bundesregierung ihre Pläne vorstellen. Es geht um den Fall, dass die Wehrpflicht wieder aktiviert wird. Dann braucht es auch einen Ersatzdienst für alle, die den Dienst an der Waffe verweigern.
2: Bei der FIFA rumort es gewaltig. Gianni Infantino hat seine engsten Mitarbeiter laut Medienberichten heute zu einem Krisentreffen geladen. Nach dem Aus für seine Pläne, Teile der WM zu verkaufen, muss der FIFA-Chef um seine Zukunft bangen.
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1: Mit Pierre Eschenbach im Studio. Einen schönen Mittwochmittag. Hallo zusammen.
0: Guten Tag, Mallorca.
1: Ich spüre schon gleich so eine royale Aura hier im Studio. Daniel Wulitsch, Geschäftsführer vom Inselradio, ist da. Hallo.
5: Hallo, einen wunderschönen guten Tag, liebe Hörer.
1: Du hast gestern den spanischen König getroffen.
5: Ja, ich habe mir auch die Hand nicht gewaschen, weil ich durfte der ganzen Königsfamilie, fast der ganzen Königsfamilie, einmal die Hand drücken.
1: Wow, wir quatschen hier gleich mal drüber, wie es war beim Königsempfang. Ganz kurz, drei Worte.
5: Wunderschön, große Ehre und königlich. Das waren vier, Entschuldigung.

0: Na, wie ist es denn wohl, einmal dem spanischen König die Hand zu schütteln?
1: Ja, also Pia, ab sofort bitte nur noch Herr Vujicic zu
0: Ach
1: mir.
0: Ach so, ne? Jetzt sind wir gleich hier ein bisschen überheblich.
1: Nein, natürlich nicht.
0: Daniel Vujicic hat gestern den spanischen König beim Königsempfang getroffen. Mich würde jetzt aber zuallererst mal interessieren, wie kommt denn so eine Einladung überhaupt zu dir vom König? Steht dann jemand bei dir vor der Tür mit einem Anzug und übergibt dir so einen großen goldenen Umschlag oder wie?
1: Nein, also es kommt erstmal ein Fragebogen, den du ausfüllen musst. Nein, natürlich, Quatsch. Also ganz ehrlich, ich weiß es nicht. Ich habe auch mich mit einigen der eingeladenen Gäste unterhalten. Es waren ja dieses Mal so um die 600 Leute aus dem Sozialen, Kulturellen und aus der Politik, die dort waren. Man versucht natürlich, das so breit wie möglich zu machen, dass jeder berücksichtigt wird. Ich denke, bei uns wird es sicherlich auch so sein. Ich bin natürlich in Vertretung des Inselradio Mallorcas und auch in Vertretung eines Teils der deutschsprachigen Community auf Mallorca dann dort vor Ort.
0: Mhm. Und wie ist dann so der Ablauf, wenn du dort ankommst?
1: Ja, also viele finden sich auf einem Parkplatz ein, der ist am Porto Pi. Dort wird natürlich das Auto erstmal gecheckt, überprüft. Du musst deine Personalien vorzeigen, die ja im Vorfeld dann auch abgegeben werden. Also die Einladung kommt per Mail, ja, also ist auch elektronisch. Da ist man auch mittlerweile sehr modern geworden. Natürlich ist alles total abgesichert,
0: ja,
1: ganz viel Security. Und dann trifft man sich eben auf dem ersten Platz ein. Auf diesem Platz ist es so, dass dort das Haus, also das Verwaltungshaus ist. Und dann gibt es Getränke und dann kommen die Politiker erstmal dran. Die dürfen zuerst hochgehen. Es ist so ein kleiner Anstieg bis zum Vorhof des Marivenzpalast und die Königsfamilie, in diesem Fall König Felipe, Königin Letizia, Prinzessin Leonor und Infanta Sofia sowie Königin Sophia stehen dann auf der linken Seite aufgereiht.
0: Also es war wirklich die komplette Familie da?
1: Ja, ja. Man sagt dann, ich sage immer Majestat, Buenas tardes. Und wenn die Begrüßungszeremonie dann vorbei ist, dann verteilt sich die Königsfamilie und die Idee ist, dass sie mit jedem mal kurz sprechen.
0: Oi,
1: ja.
0: Da haben sie einiges vor, ne?
1: Ja, und es gibt vom Protokoll allerdings auch eine Anweisung, das finde ich auch, ist auch richtig, dass wenn du dann mit der Königsfamilie sprichst, dass es vielleicht nicht zu schwerwiegende Themen sind, sondern es soll eher auch ein bisschen um Mallorca gehen, um Dinge, die mit Mallorca zu tun haben. Ich hatte die Gelegenheit, mit König Felipe zu sprechen, auch schon beim letzten Mal. Wir hatten ihn eingeladen zu unserer 30-jährigen Jubiläumsfeier und er wäre auch sehr gerne gekommen. Er hat uns auch ein schönes Grußwort dann geschrieben, aber er konnte nicht, weil er auf dem spanischen Festland war, bei den großen Bränden ja. Bei der Bevölkerung auch zu sein, was ihn ja auch ehrt.
0: Nächstes Jahr wieder, oder?
1: Wer weiß, man weiß das nie. Also es war jetzt das fünfte Jahr in Folge und wie gesagt, dieses Jahr mit 30 Jahre Inselradio gab es natürlich auch nochmal einen Grund und wir vom Inselradio freuen uns natürlich total, dass wir dort eingeladen waren.

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1: 12.30 Uhr.
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3: Im Studio Katrin Wagener. Schönen guten Tag. Der Einsatzplan für die Sonnenfinsternis heute in einer Woche auf Mallorca steht. Behörden, Inselräte und Gemeinden haben das Sicherheitskonzept nach 8 Monaten Vorbereitung abgeschlossen. Im Mittelpunkt stehen mögliche Menschenansammlungen, Waldbrandgefahr und freie Zufahrten für Rettungskräfte. Auf Mallorca gibt es 9 offizielle Beobachtungspunkte. Das sind aber nicht automatisch die Orte mit der besten Sicht. Ausgewählt wurden vor allem Plätze, an denen die Sicherheit am besten organisiert werden kann. Die Behörden raten dazu, unnötige Fahrten zu vermeiden. Besonders kritisch könnten die Minuten vor oder direkt nach der Sonnenfinsternis werden, wenn viele Menschen gleichzeitig unterwegs sind. Nach dem tragischen Flüchtlingsbootunglück gestern vor Mallorca ist die Zahl der Todesopfer weiter gestiegen. Vor Cabrera wurden gestern 19 Menschen aus einem zweiten Boot gerettet. 2 weitere konnten nur noch tot geborgen werden. Nach ersten Erkenntnissen waren rund 30 Menschen an Bord. Mehrere gelten also noch als vermisst. Bereits gestern waren 2 Männer südwestlich vor Mallorca gerettet worden. Sie berichteten, dass 17 Mitreisende nach 15 Tagen auf See gestorben seien. Der Beachclub Anima Beach an Palmas Promenade soll komplett umgebaut werden. Die Hafenbehörde hat das Konzept der Puro Group als zukünftigen Betreiber ausgewählt. Geplant ist eine Investition von rund 1,8 Millionen Euro. Das bisherige Gebäude soll durch einen Neubau mit Restaurant und neuer Terrasse ersetzt werden. Dazu kommen mehr Grünflächen, Schattenplätze, ein Fahrradstellplatz und ein verbesserter Zugang. Die Konzession für den neuen Anima Beach Club soll für maximal 14 Jahre vergeben werden. Die endgültige Genehmigung steht noch aus.
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3: Viel Sonnenschein haben wir heute über der Insel. Jetzt am Nachmittag schieben sich teilweise auch mal ein bisschen die Wolken davor. Einzelne Schauer sind nicht ganz ausgeschlossen, vor allem in der Inselmitte. Die Regenwahrscheinlichkeit deswegen 50%. Und ebenfalls in der Inselmitte gilt noch die gelbe Hitzewarnung. Die Toptemperatur heute 36 Grad.
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1: Pia Eschenbach im Studio. Hallo zusammen, kurz nach halb.
2: Guten Tag, Mallorca.
1: Wir haben gerade auf Instagram nochmal ein Hammer-Hammer-Video von Nico Santos geteilt vom Wochenende. Das macht mich fast ein bisschen emotional. So ein cooler Typ. So schön, dass er dabei war.

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0: Eine Woche noch, dann ist hier auf der Insel aber sowas von los. Hm. Der, wie sagt man, der Bärtanz? Oder? Nee, das Chaos ist, wie sagt man das denn?
1: Da steppt der Bär, meinst du?
0: Naja, in einer Woche ist viel los hier auf der Insel wegen der Sonnenfinsternis.
1: Ja.
0: Und darum geht es bei dir in der Sendung. Du hast ja Experten dabei.
1: Genau. Also ich hoffe, deine Sonnenfinsternisbrille, die liegt schon bereit, weil die brauchst du auf jeden Fall.
0: Yo.
1: Wir haben mal mit einem Physiker gesprochen von der Balearen-Universität, der uns das Ganze mal erklärt, was da eigentlich abläuft bei einer Sonnenfinsternis.
0: Mhm. Ja. Jeder weiß so ungefähr, ja okay, irgendwas schiebt sich vor die Sonne und irgendwie wird es dunkel, aber ja,
1: genau.
0: Das war's dann auch.
1: Also das nochmal aus einer sehr
0: wissenschaftlichen
1: Perspektive dann gleich bei mir in der Sendung.
0: Julia Müller ab 13 Uhr.

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1: Sonne, Wolken und lokale Schauer gibt es aktuell in Deutschland. Sonnig ist es in Hamburg bei 27 Grad. Ein paar Schleierwolken hängen über Berlin bei 28 Grad. In Leipzig kommen wir auf 30 Grad, da scheint meist die Sonne. Sonne und Wolken im Mix gibt es in Düsseldorf und Frankfurt bei bis zu 32 Grad. Einige Schauer haben wir aktuell in Stuttgart bei 30 Grad. In München scheint dann wieder die Sonne bei 30 Grad. Dann schauen wir rüber nach Österreich. Auch da gibt es viel Sonnenschein. In Wien messen wir 38 Grad. In der Schweiz ist es freundlich. In Zürich messen wir 30 Grad. Sonnig ist es in Lissabon bei 27 Grad und in Paris meist bewölkt bei 26 Grad.
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1: Viel Sonnenschein gibt es heute bei uns auf der Insel. Ab und an sind auch mal ein paar Wölkchen mit dabei. Es gilt auch eine gelbe Hitzewarnung für die Inselmitte und das auch bis 20 Uhr. In Palma messen wir 34 Grad im Norden von Mallorca. In Alcúdia kommen wir auf 32 Grad. In Manacor sind es 35 Grad und in Pagera 33 Grad. Die Top-Temperatur liegt heute bei 36 Grad. Die Regenwahrscheinlichkeit bei 50%, meldet der spanische Wetterdienst. Und jetzt schauen wir nochmal schnell auf den Inselradio-Wetter-Trend. Morgen wird es ganz ähnlich mit Sonne und Wolken im Mix. Auch morgen sind Regenschauer möglich. Die Top-Temperatur liegt morgen bei 35 Grad.
0: 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Es ist 13 Uhr. 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
2: Im Studio Jana Klunikowski. Nach dem Drohnenvorfall am Leipziger Flughafen hat die Generalstaatsanwaltschaft die Ermittlungen übernommen. In der Nacht war eine Frachtmaschine in der Luft mit einem Objekt zusammengestoßen. Außerdem wurde auf dem Flughafengelände ein verdächtiger Gegenstand gefunden. Ein Sprengstoffroboter war im Einsatz. Der Flughafen musste kurzzeitig geschlossen werden. Ein Passagierflugzeug und mehrere Frachtmaschinen wurden umgeleitet. Schon wieder ist eine künstliche Intelligenz auf Abwege geraten. Das Modell der Firma Anthropic hat offenbar gezielt Phishing-Mails an Menschen verschickt. Mehr dazu von Tim Britztrup.
3: Britische Forscher haben das nach einem Test festgestellt. Offenbar wollte die KI eine Schwachstelle in eine öffentlich zugängliche Software einbauen. Dazu legte sie Fake-Accounts an und verschickte Mails an einen Entwickler, um diesen zu manipulieren. Unklar ist noch, ob der KI klar war, dass sie in der realen Welt unterwegs war und nicht in einer Testumgebung. Erst vor kurzem hatten zwei andere Vorfälle für Aufregung gesorgt. Dabei waren KI-Modelle ungeplant in Computersysteme von Unternehmen eingedrungen.
2: Bei einem russischen Raketenangriff auf Kiew sind mindestens 17 Menschen ums Leben gekommen. Die ukrainische Luftabwehr konnte nach eigenen Angaben keine einzige Rakete abfangen. Die Ukraine klagt schon seit längerem über fehlende Abwehrraketen. Arbeitgeber sind fassungslos über die Rentendebatte. Dabei geht es um den Widerstand einiger Ministerpräsidenten gegen das Aus für die Rente mit 63. BDA-Präsident Kampeter sagte der Bild, wer an der Rente mit 63 festhalte, ignoriere den Fachkräftemangel, den demografischen Wandel und die wirtschaftliche Lage. Zweites Gold in zwei Tagen für Florian Wellbrock bei der Schwimm-EM in Paris. Auch über die 5 Kilometer im Freiwasser hat sich der 28-Jährige den Titel geholt. Gestern hatte Wellbrock schon über die 10 Kilometer gewonnen.
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1: Um 13.02 Uhr mit Julia Müller. Ich freue mich, dass Sie mit dabei sind.
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1: Sind Sie aktuell auf der Suche nach einem neuen Job? Dann bleiben Sie dran, denn von mir gibt's jetzt hier gleich in 6 Minuten ein Jobangebot auf der Insel.
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2: Auf Mallorca wird aktuell ein Junior-Projekt-Controller gesucht. Ob in Teilzeit oder in Vollzeit, das entscheiden Sie. Für den Job ist es wichtig, dass Sie ein abgeschlossenes Studium in BWL, Wirtschaftsinformatik oder eine vergleichbare Qualifikation mit Schwerpunkt Controlling, Finanzen oder Analytik haben. Ja, auch Berufseinsteiger sind herzlich willkommen. Erste Erfahrungen in dem Bereich sind ein Plus, aber kein Muss. Wenn das jetzt nach Ihrem Traumjob klingt, dann schnell bewerben. Alle Infos gibt's bei uns in der Jobbörse.
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0: Am 12. August ist es soweit. Da ist die Sonnenfinsternis, die man auch hier auf Mallorca gut sehen kann. Ja, heute wurde das Sicherheitskonzept auf Mallorca vorgestellt. Was das alles beinhaltet, gleich bei uns in den Inselradio Mallorca Lokalnachrichten um 13:30.
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0: 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Es ist 2:30.
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2: Im Studio Katrin Wagener. Schönen guten Tag. Der Einsatzplan für die Sonnenfinsternis heute in einer Woche auf Mallorca steht. Behörden, Inselräte und Gemeinden haben das Sicherheitskonzept nach 8 Monaten Vorbereitung abgeschlossen. Im Mittelpunkt stehen mögliche Menschenansammlungen, Waldbrandgefahr und freie Zufahrten für Rettungskräfte. Auf Mallorca gibt es 9 offizielle Beobachtungspunkte. Das sind aber nicht automatisch die Orte mit der besten Sicht. Ausgewählt wurden vor allem Plätze, an denen die Sicherheit am besten organisiert werden kann. Die Behörden raten dazu, unnötige Fahrten zu vermeiden. Besonders kritisch könnten die Minuten vor oder direkt nach der Sonnenfinsternis werden, wenn viele Menschen gleichzeitig unterwegs sind. Die Guardia Civil hat in einem Lager im Gewerbegebiet San Castillo in Palma mehr als 115.000 gefälschte Schmuckstücke sichergestellt. Es handelt sich laut Polizei um den bislang größten Fund dieser Art auf den Balearen. Sichergestellt wurden unter anderem 38.500 Armbänder, rund 36.000 Paar Ohrringe sowie tausende Ketten und Ringe. Die Schmuckstücke imitierten bekannte Luxusmarken und wurden offenbar an zahlreiche Geschäfte auf den Balearen geliefert. 4 Personen werden wegen Verstoßes gegen das Markenrecht untersucht. Der Wert der Ware hätte als Original mehrere 100 Millionen Euro betragen. Die Ermittlungen in dem Fall laufen weiter. Die rund 200 Menschen, die auf dem Parkplatz des Sportzentrums Son Hugo in Palma in Wohnmobilen leben, müssen das Gelände vorerst nicht verlassen. Das hat das Rathaus jetzt klargestellt. Geplant ist aber ein Zugangssystem mit festen Öffnungszeiten. Zwischen 22 und 8 Uhr soll das Gelände geschlossen bleiben. Wer früher zur Arbeit muss, könnte dann nicht herausfahren. Viele Bewohner sagen, dass sie sich eine normale Wohnung nicht leisten können. Einen eigenen Stellplatz für Wohnmobile will die Stadt derzeit nicht einrichten, weil das rechtlich und organisatorisch nur schwer umsetzbar sei.
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2: Viel Sonnenschein haben wir heute über der Insel. Jetzt am Nachmittag schieben sich teilweise auch mal ein bisschen die Wolken davor. Einzelne Schauer sind nicht ganz ausgeschlossen, vor allem in der Inselmitte. Die Regenwahrscheinlichkeit deswegen 50%. Und ebenfalls in der Inselmitte gilt noch die gelbe Hitzewarnung. Die Toptemperatur heute 36 Grad.
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0: Um 13.32 Uhr mit Julia Müller. Liebe Grüße aus Palma.
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0: Schön in der Strandbar sitzen mit den Füßen im Sand und dem Blick aufs Meer. Das ist es doch, worauf man sich Wochen vom Urlaub am meisten freut, oder?
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0: K-Pop habe ich gleich noch für Sie hier beim Inselradio Mallorca. Hunter X sind das mit ihrem Mega-Hit Golden. Für den haben sie einfach mal 17 Preise abgeräumt. Unter anderem auch einen Golden Globe. Ja, der Song, der kann auch einfach was. Deswegen gibt's den gleich noch von mir vor zwei.
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1: 7 gelbe Flaggen gibt's heute auf der Insel. Einmal am Estrengstrand an der Cala Mayor in Palma, am Stadtstrand von Palma. Dann gibt's noch eine gelbe Flagge wegen schlechter Wasserqualität, einmal an der Cala Antena und auch am Strand Ciudad Radin. Und in Cala Mayor, da gibt's auch eine gelbe Flagge, weil da sind Quallen im Wasser. Da also lieber nicht baden gehen, lieber Sonnenbaden. Für meinen Strandtipp geht's heute nach Port Helsingør an den Strand. Dorthin kommen Sie recht gut mit dem Auto. Parkmöglichkeiten gibt's im Ort, auch in der Nähe vom Hafen. Sie haben da wirklich einen schönen Sandstrand mit ruhigem Wasser. Sie können dort auch sich eine Liege oder einen Sonnenschirm mieten. Der Strand, der ist wirklich perfekt für Familien und alle, die einfach gerne ein bisschen baden wollen. Es gibt auch viel Gastronomie, zum Beispiel Bars und Restaurants in der Umgebung. Wenn Sie Hunger oder Durst bekommen, sind Sie da auf jeden Fall an der richtigen Adresse. Und die Wassertemperatur, die liegt aktuell bei 29 Grad.
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2: Sonne, Wolken und lokale Schauer gibt es aktuell in Deutschland. Bedeckt ist es in Hamburg bei 29 Grad, sonnig in Berlin bei 30 Grad. Leipzig kommt auch auf 30 Grad. Hier gibt es einen Mix aus Sonne und Wolken. Sonne und Wolken haben wir auch in Düsseldorf und Frankfurt bei bis zu 32 Grad. Lokale Gewitter gibt es aktuell in Stuttgart bei 31 Grad. In München scheint aber wieder die Sonne, da messen wir 32 Grad. Dann schauen wir rüber nach Österreich. Da haben wir auch viel Sonnenschein. Lokal kann es aber auch mal nass sein. In Wien messen wir 38 Grad. In der Schweiz ist es freundlich, aber auch hier gibt es lokal mal einen Schauer. In Zürich messen wir 31 Grad. Dann geht's rüber nach Lissabon. Da scheint die Sonne bei 27 Grad und in Paris ist es meist bewölkt. Und auch da kommen wir auf 27 Grad.
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2: Viel Sonnenschein gibt es heute bei uns auf der Insel. Ab und an sind aber auch mal ein paar Wölkchen mit dabei. Es gilt auch wieder eine gelbe Hitzewarnung für die Inselmitte und das noch bis 20 Uhr. In Palma messen wir 33 Grad im Norden von Mallorca. In Alcúdia kommen wir auf 32 Grad, in Manacor sind es 35 Grad und in Pagera 32 Grad. Die Top-Temperatur liegt heute bei 36 Grad, die Regenwahrscheinlichkeit bei 50%, meldet der spanische Wetterdienst. Jetzt schauen wir noch mal schnell auf den Inselradio-Wetter-Trend. Morgen wird es ganz ähnlich wie heute mit Sonne und Wolken im Mix. Auch morgen kann es tatsächlich lokal mal nass sein und die Top-Temperatur liegt morgen bei 35 Grad.
1: 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Es ist 14 Uhr. 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
3: Im Studio Holger Dilk. Nach einer möglichen Sabotageaktion am Leipziger Flughafen laufen die Ermittlungen. In der vergangenen Nacht ist dort eine Drohne entdeckt worden. An dem Gerät war nach Informationen der Bild-Zeitung Sprengstoff befestigt. Mehr von Colin Mock.
4: Die Drohne wurde demnach in der Nähe einer ukrainischen Frachtmaschine gefunden. Zu einer Explosion kam es nicht. Wegen des Vorfalls wurde der Flughafen in der Nacht vorübergehend gesperrt. Eine Frachtmaschine musste durchstarten und stieß dabei in der Luft mit einem unbekannten Objekt zusammen. Das hat das Bundesinnenministerium bestätigt. Die Generalstaatsanwaltschaft in Dresden hat die Ermittlungen übernommen.
3: Bei der FIFA rumort es gewaltig. Gianni Infantino hat seine engsten Mitarbeiter laut Medienberichten heute zu einem Krisentreffen nach Marokko geladen. Finn Rebesell, Freundlieb.
5: Die britische Times schreibt, der FIFA-Chef kämpfe inzwischen regelrecht verzweifelt um seine Macht. Deswegen vermutlich auch das Treffen. Von Rücktritt will Infantino bislang noch nichts wissen. Auf Instagram postete er am Abend noch Unterstützungsbekundungen. Klar ist nur, nach dem geplatzten Plan, Teile der WM zu verkaufen, muss Infantino um seine Zukunft bangen. Im kommenden Jahr will er wiedergewählt werden und mehrere europäische Verbände wollen ihn nicht mehr unterstützen.
3: 7 Mitglieder und Unterstützer der rechtsextremistischen Gruppierung Letzte Verteidigungswelle müssen hinter Gitter. Sie sind in Hamburg zu Haftstrafen von bis zu 5 Jahren verurteilt worden. Ein weiterer bekam Bewährung. Die rechte Zelle hatte Brandanschläge auf Geflüchtete und Linke verübt und weitere Taten geplant. Bei einem russischen Raketenangriff auf Kiew sind mindestens 17 Menschen ums Leben gekommen. Die ukrainische Luftabwehr konnte nach eigenen Angaben keine einzige Rakete abfangen. Die Ukraine klagt schon seit längerem über fehlende Abwehrraketen. Forscher sind alarmiert. Eine künstliche Intelligenz von Anthropic ist dabei erwischt worden, wie sie selbstständig Phishing-Mails an Menschen geschickt hat. Die KI hatte versucht, Menschen zu manipulieren, um eine Schwachstelle in eine Software zu bauen. Ähnliche Vorfälle hatte es zuletzt auch mit anderen KI-Modellen gegeben. Zweites Gold in 2 Tagen für Florian Welbrock bei der Schwimm-EM in Paris. Auch über die 5 Kilometer im Freiwasser hat sich der 28-Jährige den Titel geholt. Gestern hatte Welbrock schon über die 10 Kilometer gewonnen.
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2: Um 14.02 Uhr mit Julia Müller. Ich bin heute an ihrer Seite.
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2: Gleich gibt's hier wieder eine Folge Sicher vernetzt mit unserer Cyber-Security-Expertin Christine Deger. Und die erklärt Ihnen heute, wie Sie sicherer im Netz unterwegs sind. Vorher aber noch Kamrat mit I Believe und Lassito mit Diamanten.
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0: Diamanten.
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2: Wenn wir nur drei Dinge für mehr Sicherheit ändern dürften, was sollten wir dann tun? Es kommt einfach immer wieder, Accounts gut absichern, starke unterschiedliche Passwörter, Passkey nutzen, Fingerabdruck und Gesichtserkennung, sodass ich immer noch mal einen weiteren Faktor habe, um sicherzustellen, ich bin die Person, die sich hier anmelden möchte. Das zweite ist im Internet aufmerksam bleiben. Also wenn ich öffentlich unterwegs bin, Dinge, die mir wirklich wichtig und sensibel sind, sollten dich nicht in der Öffentlichkeit erledigen. Und das Dritte ist, denke ich, der wichtigste Punkt für uns alle. Die meisten Betrugsversuche beginnen eben mit einem Kontakt und Kriminelle setzen auf Druck und Hektik. Und es ist ganz, ganz wichtig, dass wir uns nicht unter Druck setzen lassen, dass sie einfach dem Druck standhalten und auch sagen, Moment, kann das wirklich sein? Wenn einem was komisch vorkommt, lieber dreimal kritisch nachfragen, bevor man einmal irgendwo draufklickt. Die beste Firewall sitzt immer noch zwischen unseren Ohren.
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0: One Republic mit Need Your Love hier beim Inselradio Mallorca. Wenn Sie viel in Palma unterwegs sind, dann kennen Sie den Beachclub bestimmt. Der Anima Beachclub an Palmas Promenade, der soll komplett umgebaut werden. Was genau geplant ist, das gleich bei uns in den Lokalnachrichten um 2:30.
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0: Es ist 2:30.
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2: Im Studio Katrin Wagener. Schönen guten Tag. Heute Abend trifft Real Mallorca im Son Moix-Stadion auf Paris Saint-Germain. Zum 48. Trofeo Ciutat de Palma verstärkt die EMT Palma den Busverkehr. Vor dem Anpfiff um 21 Uhr fahren auf der Linie 8 zusätzliche Busse. Nach dem Spiel werden außerdem die Linien 8 und 33 verstärkt, damit die Fans schneller wieder ins Zentrum kommen. So sollen Staus rund um das Stadion vermieden werden. Am Samstag wartet schon das nächste Testspiel. Dann empfängt Real Mallorca den Bundesliga-Aufsteiger SV Elversberg. Anpfiff ist ebenfalls um 21 Uhr. Tickets für den 8. August gibt es online. Den Link finden Sie auf inselradio.com. Nach dem tragischen Flüchtlingsbootunglück gestern vor Mallorca ist die Zahl der Todesopfer weiter gestiegen. Vor Cabrera wurden gestern 19 Menschen aus einem zweiten Boot gerettet. Zwei weitere konnten nur noch tot geborgen werden. Nach ersten Erkenntnissen waren rund 30 Menschen an Bord. Mehrere gelten also noch als vermisst. Bereits gestern waren zwei Männer südwestlich vor Mallorca gerettet worden. Sie berichteten, dass 17 Mitreisende nach 15 Tagen auf See gestorben seien. Der Beachclub Anima Beach an Palmas Promenade soll komplett umgebaut werden. Die Hafenbehörde hat das Konzept der Puro Group als zukünftigen Betreiber ausgewählt. Geplant ist eine Investition von rund 1,8 Millionen Euro. Das bisherige Gebäude soll durch einen Neubau mit Restaurant und neuer Terrasse ersetzt werden. Dazu kommen mehr Grünflächen, Schattenplätze, ein Fahrradstellplatz und ein verbesserter Zugang. Die Konzession für den neuen Anima Beach Club soll für maximal 14 Jahre vergeben werden. Die endgültige Genehmigung steht noch aus.
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2: Viel Sonnenschein haben wir heute über der Insel. Jetzt am Nachmittag schieben sich teilweise auch mal ein bisschen die Wolken davor. Einzelne Schauer sind nicht ganz ausgeschlossen, vor allem in der Inselmitte. Die Regenwahrscheinlichkeit deswegen 50%. Und ebenfalls in der Inselmitte gilt noch die gelbe Hitzewarnung. Die Top-Temperatur heute 36 Grad.
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0: Um 14.32 Uhr mit Julia Müller. Schön, dass Sie mit dabei sind.
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0: Vielleicht gönnen Sie sich gerade ein Eis in der Sonne. So sieht doch wirklich eine richtig schöne Mittagspause im Sommer aus.
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0: Vom TikTok-Star zum erfolgreichen Pop-Newcomer. Das ist die Geschichte von Alex Warren. Hier ist es Insel Radio Mallorca. Letztes Jahr hatte der ja mit Ordinary seinen großen Durchbruch. Und jetzt gibt's schon wieder neue Musik von ihm. Fever Dream habe ich gleich noch für Sie, noch vor drei.
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0: 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Die Playa de Palma ist mehr als ein Urlaubsziel. Sie ist Strand, Lebensraum und für viele Menschen ein Zuhause. Ein respektvoller Umgang hilft dabei, all das zu bewahren.
1: Wer an der Playa de Palma am Wasser entlang läuft, sieht es sofort. Familien schieben Kajaks ins Meer, Paare probieren Stand-up-Paddling aus und weiter draußen rasen die ersten Segelboote über das Mittelmeer. Die Playa de Palma bietet nicht nur Sonnenliege und Strandbar, sondern auch eine Menge Wassersport. Wer es eher ruhiger mag, der startet mit SUP oder Kajak. Wer mehr Action sucht, findet Angebote wie Windsurfen, Segeln oder geführte Bootsausflüge. Spannend zu wissen, für jede Aktivität gibt es die idealen Tageszeiten. Grund dafür ist der Embat, ein thermischer Wind, der vor allem an warmen Sommertagen für eine schön angenehme Brise an der Playa de Palma sorgt. Da sich das Land bei Sonnenschein stärker aufheizt als das Meer, zieht nämlich kühlere Luft vom Wasser Richtung Küste. So entsteht der Embat. Er setzt meist im Laufe des Vormittags ein und lässt circa gegen 20 Uhr am Abend nach. Der Embat-Wind ist also der beste Freund der Segler und anderer Wassersportler, die auf Wind angewiesen sind. Für gemütliche Aktivitäten wie Stand-up-Paddling, Kajak oder Schnorcheln sind im Gegensatz dazu oft die ruhigeren Morgenstunden angenehmer. Dann ist das Meer meist glatter, die Sonne steht noch nicht im Zenit und Familien mit Kindern haben entspanntere Bedingungen. Wichtig bleibt, vor dem Start immer die aktuellen Bedingungen prüfen und auf die Hinweise der Anbieter achten. Wind, Strömung und Wellengang können sich nämlich ändern. Wer unsicher ist, der nimmt lieber eine geführte Aktivität oder fragt direkt bei den Schulen und Verleihern vor Ort nach.
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1: Wechselhaft ist es in Deutschland mit Sonne, Wolken und auch lokalen Schauern. Bedeckt in Hamburg bei 29 Grad, sonnig dann in Berlin bei 30 Grad. In Leipzig kommen wir auf 32 Grad, da wechseln sich Sonne und Wolken ab. So ein Mix aus Sonne und Wolken haben wir auch in Düsseldorf und Frankfurt bei maximal 33 Grad. Lokale Schauer kann es immer so rund um Stuttgart geben. 28 Grad messen wir da. In München scheint dann aber wieder die Sonne, da messen wir 33 Grad. Dann schauen wir rüber nach Österreich. Auch da ist es meist freundlich, lokal kann es aber auch hier mal gewittern. In Wien messen wir 39 Grad. In der Schweiz auch freundlich, aber auch hier kann es lokal mal nass sein. In Zürich kommen wir auf 32 Grad. Dann schauen wir rüber nach Lissabon. Da scheint auch die Sonne bei 28 Grad. Und in Paris, da ist es meist bewölkt bei 27 Grad.
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1: Sonne und Wolken im Mix gibt's bei uns auf der Insel. Es gilt auch wieder eine Hitzewarnung und zwar für die Insel Mitte und das noch bis 20 Uhr Stufe Gelb. In Palma kommen wir auf 33 Grad im Norden von Mallorca. In Alcudia messen wir 32 Grad. In Manacor sind es 35 Grad und in Pagera 32 Grad. Die Top-Temperatur liegt heute bei 36 Grad. Die Regenwahrscheinlichkeit bei 50%, meldet der spanische Wetterdienst. Jetzt schauen wir nochmal schnell auf den Inselradio-Wetter-Trend. Morgen wird es ganz ähnlich wie heute mit so einem Mix aus Sonne und Wolken. Es sind aber auch morgen tatsächlich Regenschauer möglich und die Top-Temperatur, die liegt morgen bei 35 Grad.
0: 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Es ist 15 Uhr. 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
2: Im Studio Holger Dilk. An der Drohne, die am Leipziger Flughafen für Aufruhr gesorgt hat, war ein Sprengsatz befestigt. Das hat das sächsische Landeskriminalamt jetzt bestätigt. Mehr von Colin Mock.
3: Es habe sich um eine Drohne mit einer unbekannten Sprengvorrichtung gehandelt, teilten die Beamten mit. Mithilfe eines Sprengstoffroboters wurde das Gerät entschärft, der Zünder wurde entfernt. Sachsens Innenminister Schuster spricht von einem sehr ernsten Sicherheitsvorfall. Die Ermittlungen laufen auf Hochtouren. Flughafenmitarbeiter hatten die Drohne letzte Nacht entdeckt. Der Flughafen musste kurzzeitig geschlossen werden. Ein Passagierflugzeug und mehrere Frachtmaschinen wurden umgeleitet.
2: Der Streit über das Aus für die Rente mit 63 geht weiter. Vor allem die ostdeutschen Ministerpräsidenten setzen sich für die frühe Rente ein. Ihr Argument, gerade in Ostdeutschland, betrifft das viele Menschen. Der Fraktionschef der Union im Bundestag Frei widerspricht. Er sagt im ZDF:
4: Alle Studien zeigen, dass vor allen Dingen Männer, gesündere, wohlhabendere, diese abschlagsfreie Rente in Anspruch nehmen. Und tatsächlich die, die darauf angewiesen sind, für die das einzige Einkommen ist, wie immer wieder auch für die östlichen Länder berichtet wird, diejenigen arbeiten länger und sie arbeiten, solange sie das volle Gehalt auch haben.
2: Die Diskussion um ein Comeback des Zivildienstes läuft und Organisationen wie der Arbeiter-Samariter-Bund stellen erste Forderungen. ASB-Chef Fleckenstein sagte den Funke-Zeitungen, der Zivildienst sollte im Idealfall 12 Monate dauern. Die Zivis sollen auch etwas lernen und nicht nur die Zeit absitzen. Der Ukraine mangelt es immer stärker an Abwehrraketen. Bei einem russischen Luftangriff auf Kiew in der vergangenen Nacht konnte keine einzige Rakete abgefangen werden. Mindestens 17 Menschen wurden getötet. Schon wieder ist eine künstliche Intelligenz auf Abwege geraten. Ein Modell der Firma Anthropic hat offenbar gezielt Phishing-Mails an Menschen verschickt. Britische Forscher haben das nach einem Test festgestellt. Unklar ist noch, ob der KI klar war, dass sie in der realen Welt unterwegs war und nicht in einer Testumgebung.
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0: Hallo Mallorca. Yeah, yeah,
1: yeah. Alle fiebern auf den 12. August hin. Da ist hier auf Mallorca die Sonnenfinsternis zu bestaunen. Wann genau Sie die am Mittwoch, den 12. August, sehen können, das klären wir gleich in 5 Minuten.

0: Plötzlich ist es dunkel und die Sonne ist verschwunden. Hier ist das Inselradio Mallorca. Ja, wir erleben in diesem Jahr eine totale Sonnenfinsternis hier auf Mallorca. Am 12. August, so gegen 20.30 Uhr, da wird die Sonnenfinsternis hier auf der Insel optimal zu sehen sein. Die totale Phase, die dauert dann so rund anderthalb Minuten. Es ist ein wirklich seltenes Naturspektakel. 1905 war es das letzte Mal der Fall, dass man in Teilen Spaniens eine totale Sonnenfinsternis sehen konnte. Ja, wir haben mit Dr. Ramon Oliver gesprochen. Der ist Physikprofessor an der Balearen-Universität mit Spezialisierung auf Astronomie und Astrophysik und kann uns natürlich mal genau erklären, was bei so einer Sonnenfinsternis eigentlich passiert.
1: Das Ganze passiert Schritt für Schritt. Gegen halb acht am Abend schiebt sich der Mond langsam vor die Sonne. Dann sprechen wir erstmal von einer partiellen Sonnenfinsternis. Die Sonne wird also nur teilweise verdeckt. Gegen halb neun ist es dann soweit. Die Sonne wird komplett vom Mond verdeckt und es wird plötzlich dunkel. Auf Menorca ist dieses Ereignis zuerst zu sehen. Der Schatten des Mondes wandert dann weiter über die Erde Richtung Süden. Danach erreicht er Mallorca, Ibiza und schließlich Formentera. Das alles passiert ungefähr zwischen 20.30 Uhr und 20.35 Uhr. Und todo esto sucede alrededor de las
0: 8:30, 8:35 Minuten. Sehr interessant. Also besorgen Sie sich jetzt noch mal schnell eine Sonnenfinsternisbrille für den 12. August, um hier auf Mallorca die Sonnenfinsternis mitzuerleben.

0: Zu Maria Himmelfahrt werden auf Mallorca die sogenannten Betten der Gottesmutter in Kirchen aufgebaut. Was genau das ist, gleich bei uns in den Inselradio Mallorca Lokalnachrichten um 3:30.
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0: Es ist 15.29 Uhr.
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2: Im Studio Katrin Wagener. Schönen guten Tag. Heute Abend trifft Real Mallorca im Son Moix-Stadion auf Paris Saint-Germain. Zum 48. Trofeo Ciutat de Palma verstärkt die EMT Palma den Busverkehr. Vor dem Anpfiff um 21 Uhr fahren auf der Linie 8 zusätzliche Busse. Nach dem Spiel werden außerdem die Linien 8 und 33 verstärkt, damit die Fans schneller wieder ins Zentrum kommen. So sollen Staus rund um das Stadion vermieden werden. Am Samstag wartet schon das nächste Testspiel. Dann empfängt Real Mallorca den Bundesliga-Aufsteiger SV Elversberg. Anpfiff ist ebenfalls um 21 Uhr. 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August gibt es online. Den Link finden Sie auf inselradio.com. Nach der großen Demonstration gegen Massentourismus Ende Juli in Palma fordern die Umweltverbände GOP und Terra Ferida jetzt konkrete Schritte von der Balearenregierung und dem Inselrat. Sie wollen unter anderem das Ende der touristischen Ferienvermietung und mehr bezahlbaren Wohnraum für Einheimische. Außerdem soll weniger auf dem Land gebaut und der Bau neuer Pools vorerst gestoppt werden. Die Verbände fordern auch mehr Kontrollen gegen illegale Ferienwohnungen und einen Ausbau des öffentlichen Nahverkehrs. Zu Maria Himmelfahrt kommende Woche Samstag werden auf Mallorca auch in diesem Jahr wieder die sogenannten Hits de la Mare de Deu in den Kirchen aufgebaut. Zu Deutsch die Betten der Gottesmutter. Insgesamt sind 81 dieser kunstvoll geschmückten Darstellungen zu sehen, 24 davon in Palma. Sie zeigen den Moment vor der Aufnahme Marias in den Himmel. Vielerorts bleiben die Ausstellungen in den Kirchen bis zum 22. August geöffnet. Zum Programm gehören außerdem Gottesdienste, Ausstellungen und Vorträge.
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2: Viel Sonnenschein haben wir heute über der Insel. Jetzt am Nachmittag schieben sich teilweise auch mal ein bisschen die Wolken davor. Einzelne Schauer sind nicht ganz ausgeschlossen, vor allem in der Inselmitte. Die Regenwahrscheinlichkeit deswegen 50%. Und ebenfalls in der Inselmitte gilt noch die gelbe Hitzewarnung. Die Top-Temperatur heute 36 Grad.
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0: Über den Wolken schweben und vor Vorfreude auf den Urlaub fast platzen. Ein tolles Gefühl. Schauen wir mal, wem es heute genauso geht. 1007 Starts und Landungen sind insgesamt am Flughafen von Palma heute. Ja, unser ehemaliger Flieger aus Dortmund hier auf der Insel angekommen. Mit einer kleinen Verspätung von rund 5 Minuten ist die Maschine um 3:30 gelandet.
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1: Hallo Mallorca.
0: Wir schauen mal schnell auf den Verkehr auf der MA1. Da staut es sich ab Palma Nova in Richtung Palma. Da hat es nämlich einen Unfall gegeben. Plant sie da etwas mehr Zeit ein. Ich wünsche eine gute Fahrt.

0: bekannt geworden ist er durch die Castingshow The X Factor. Harry Styles ist es hier beim Inselradio Mallorca. Ja, aus den Schuhen ist er aber mittlerweile sowas von rausgewachsen. Er hatte ja schon einige Nummer 1 Hits weltweit. Also er hat Fans überall und legt jetzt auch schon wieder nach mit einem neuen Song. American Girls hören Sie gleich noch vor 4.
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1: Sonne, Wolken und lokale Schauer gibt es heute in Deutschland. Sonne und Wolken im Mix haben wir in Hamburg und Berlin bei 30 Grad. Leipzig kommt auf 32 Grad. Da ist es meist bedeckt. In Düsseldorf und Frankfurt sind bis zu 32 Grad drin. Auch da haben wir so einen Mix aus Sonne und Wolken. Lokale Schauer gibt es in Stuttgart bei 30 Grad. Und in München, da scheint dann wieder die Sonne bei 32 Grad. Dann schauen wir rüber nach Österreich. Auch da ist es meist sonnig. Lokal sind aber auch Gewitter mit dabei. In Wien messen wir 39 Grad. In der Schweiz haben wir Sonne, Wolken und lokale Schauer. In Zürich kommen wir auf 32 Grad. Dann geht es nochmal rüber nach Lissabon. Da ist es sonnig bei 28 Grad. Und in Paris meist bedeckt bei 27 Grad.
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1: Viel Sonnenschein gibt es heute bei uns auf der Insel. Hier und da kann aber auch mal eine Wolke mit dabei sein. Es ist außerdem heiß, es gilt wieder eine gelbe Hitzewarnung für die Inselmitte und das noch bis 20 Uhr. In Palma messen wir 33 Grad im Norden von Mallorca. In Alcudia kommen wir auf 32 Grad. In Manacor sind es 34 Grad und in Pagera 32 Grad. Die Top-Temperatur liegt heute bei 36 Grad, die Regenwahrscheinlichkeit bei 50%, meldet der spanische Wetterdienst. Und jetzt schauen wir nochmal schnell auf den Inselradio-Wetter-Trend. Morgen wird es ganz ähnlich wie heute mit Sonne und Wolken im Mix. Es kann tatsächlich auch morgen mal nass werden. Und die Top-Temperatur, die liegt bei 35 Grad.
0: 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Es ist 16 Uhr. 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
2: Im Studio Holger Dilk. An der Drohne, die am Leipziger Flughafen für Aufruhr gesorgt hat, ist ein Sprengsatz befestigt gewesen. Das hat das sächsische Landeskriminalamt bestätigt. Mithilfe eines Sprengstoffroboters wurde das Gerät entschärft, der Zünder wurde entfernt. Sachsens Innenminister Schuster spricht von einem sehr ernsten Sicherheitsvorfall. Die Ermittlungen laufen auf Hochtouren. Flughafenmitarbeiter hatten die Drohne vergangene Nacht entdeckt. Der Flughafen musste kurzzeitig geschlossen werden. Ein Passagierflugzeug und mehrere Frachtmaschinen wurden umgeleitet. In der Debatte um eine Rückkehr des Zivildienstes stellen Arbeiter-Samariterbund und Rotes Kreuz Forderungen. Es geht darum, dass sich der Dienst sowohl für die Zivis als auch für die Organisationen lohnt. Mehr von Tim Pritztrup.
3: ASB-Chef Fleckenstein sagte den Funke-Zeitungen, der Zivildienst sollte mindestens 9, besser 12 Monate dauern, damit die jungen Leute auch was lernen und nicht nur ihre Zeit absitzen. Wichtig sei auch, dass der Bund den Großteil der Kosten übernehme. Nach der Sommerpause will die Bundesregierung ihre Pläne vorstellen. Es geht um den Fall, dass die Wehrpflicht wieder aktiviert wird. Dann braucht es auch einen Ersatzdienst für alle, die den Dienst an der Waffe verweigern.
2: Die Nachfrage nach der neuen E-Auto-Förderung bleibt weiter groß. Mehr als 100.000 Menschen haben mittlerweile einen Antrag gestellt, heißt es vom Bundesamt für Wirtschaft. Eine deutliche Mehrheit waren für rein elektrische Autos. Seit Mai gibt es, je nach Einkommen, bis zu 6.000 Euro Förderung. 7 Mitglieder und Unterstützer der rechtsextremistischen Gruppierung Letzte Verteidigungswelle müssen hinter Gitter. Sie sind in Hamburg zu Haftstrafen von bis zu 5 Jahren verurteilt worden. Ein weiterer bekam Bewährung. Die rechte Zelle hatte Brandanschläge auf Geflüchtete und Linke verübt und weitere Taten geplant. Bei der FIFA rumort es gewaltig. Gianni Infantino hat seine engsten Mitarbeiter laut Medienberichten heute zu einem Krisentreffen geladen. Nach dem Aus für seine Pläne, Teile der Fußball-WM zu verkaufen, muss der FIFA-Chef um seine Zukunft bangen.
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0: Hallo Mallorca.
1: Vielleicht sind Sie gerade im Mietwagen unterwegs und machen einen Ausflug an diesem schönen Mittwochnachmittag. Ja, wenn Sie noch auf der Suche nach einem Strand sind, um sich da abzukühlen, da kann ich doch weiterhelfen. In 6 Minuten habe ich noch einen Strandtipp für Sie. Vorher jetzt aber noch Shakira mit Dai Dai und Shambao habe ich auch noch für Sie.
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1: 7 gelbe Flaggen wehen aktuell bei uns auf der Insel. Einmal am Estrenk an der Cala Mayor in Palma und am Stadtstrand von Palma. Und dann gibt's noch gelbe Flaggen wegen schlechter Wasserqualität. Einmal an der Cala Antena und am Strand Ciudad Jardín. Und in Cala Mayor am Strand, da haben wir Quallen im Wasser. Also da lieber nicht baden gehen. So, wenn Sie jetzt noch einen Strand für Ihren schönen Strandtag suchen, dann schauen Sie doch mal bei der Cala Molins vorbei. Das ist eine wirklich kleine Bucht, 40 Meter lang, 70 Meter breit. Dorthin kommen Sie gut mit dem Auto. Es gibt vor Ort einen Parkplatz, da können Sie parken. Oder Sie nehmen den Bus, der hält auch ganz in der Nähe. Am Strand angekommen haben Sie dann einen hellen Sand. Sie können sich auch eine Liege oder einen Sonnenschirm mieten. Es gibt auch eine Wassersportzone. Und falls Sie Hunger bekommen, es gibt auch in der Nähe ein Restaurant. Der Strand, der ist barrierefrei, wird auch überwacht und die Wassertemperatur liegt aktuell bei 29 Grad.
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0: Auf Mallorca bereiten sich alle auf die Sonnenfinsternis vor. Jetzt gibt's auch ein Sicherheitskonzept von den Behörden, den Inselräten und den Gemeinden. Mehr dazu gleich bei uns in den Inselradio Mallorca Lokalnachrichten um 16:30.
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0: Es ist 16.29 Uhr.
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2: Im Studio Katrin Wagener. Schönen guten Tag. Nach der großen Demonstration gegen Massentourismus Ende Juli in Palma fordern die Umweltverbände GOP und Terra Ferida jetzt konkrete Schritte von der Balearenregierung und dem Inselrat. Sie wollen unter anderem das Ende der touristischen Ferienvermietung und mehr bezahlbaren Wohnraum für Einheimische. Außerdem soll weniger auf dem Land gebaut und der Bau neuer Pools vorerst gestoppt werden. Die Verbände fordern auch mehr Kontrollen gegen illegale Ferienwohnungen und einen Ausbau des öffentlichen Nahverkehrs. Die rund 200 Menschen, die auf dem Parkplatz des Sportzentrums Son Hugo in Palma in Wohnmobilen leben, müssen das Gelände vorerst nicht verlassen. Das hat das Rathaus jetzt klargestellt. Geplant ist aber ein Zugangssystem mit festen Öffnungszeiten. Zwischen 22 und 8 Uhr soll das Gelände geschlossen bleiben. Wer früher zur Arbeit muss, könnte dann nicht herausfahren. Viele Bewohner sagen, dass sie sich eine normale Wohnung nicht leisten können. Einen eigenen Stellplatz für Wohnmobile will die Stadt derzeit nicht einrichten, weil das rechtlich und organisatorisch nur schwer umsetzbar sei. Der Einsatzplan für die Sonnenfinsternis heute in einer Woche auf Mallorca steht. Behörden, Inselräte und Gemeinden haben das Sicherheitskonzept nach 8 Monaten Vorbereitung abgeschlossen. Im Mittelpunkt stehen mögliche Menschenansammlungen, Waldbrandgefahr und freie Zufahrten für Rettungskräfte. Auf Mallorca gibt es 9 offizielle Beobachtungspunkte. Das sind aber nicht automatisch die Orte mit der besten Sicht. Ausgewählt wurden vor allem Plätze, an denen die Sicherheit am besten organisiert werden kann. Die Behörden raten dazu, unnötige Fahrten zu vermeiden. Besonders kritisch könnten die Minuten vor oder direkt nach der Sonnenfinsternis werden, wenn viele Menschen gleichzeitig unterwegs sind.
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2: Viel Sonnenschein haben wir heute auf der Insel. Einzelne Wolken sind aber auch mit dabei. Deswegen sind Schauer jetzt am Nachmittag auch nicht ganz ausgeschlossen. Die Regenwahrscheinlichkeit liegt bei 50%. Und es gilt in der Inselmitte noch die gelbe Hitzewarnung. Die Top-Temperatur heute 36 Grad.
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0: Heute liegt kein Kreuzfahrtschiff im Hafen von Palma, aber schon morgen bekommen wir wieder Besuch, einmal von der Mein Schiff Flow und von der Celebrity Apex. Die Schiffe, die kommen morgen früh zu uns rübergeschippert und bringen ca. 6.000 Passagiere zu uns auf die Insel morgen.
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0: Hand in Hand zusammen ins Wasser rennen. Das ist doch wirklich Urlaubsfeeling pur.
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0: Wer von Ihnen hat ihn am Samstag auch live erlebt? Nico Santos ist das hier beim Inselradio Mallorca und der war ja unser Headliner beim 30. Inselradio-Geburtstag auf dem Festival Es Jardin. Und da hat er auch den Song gespielt, Why Don't You Stay? Den hören wir gleich nochmal in voller Länge vor 5.
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0: Nico Santos mit Why Don't You Stay hier beim Inselradio Mallorca. Der war ja Headliner am Samstag bei unserem 30. Inselradio Geburtstag. Mein Gott, was haben wir alle zusammen getanzt, gesungen, aber auch geschwitzt. Es war heiß. Es war einfach schön. Oder vielleicht tun ihnen auch immer noch so ein bisschen die Füße weh, weil man ist ja auch viel gelaufen. Es gab super viel Programm in der Actionzone, so wie sich das für so einen großen Geburtstag eben auch gehört. Also wir sind ganz, ganz happy und haben uns sehr darüber gefreut, dass Sie alle vorbeigeschaut haben. Aber die wichtigste Frage müssen wir Ihnen ja eigentlich noch stellen. Wie hat es Ihnen denn gefallen?
1: Es ist so krass. Also die Stimmung generell hier ist überwältigend. Ich glaube, alle hier haben so einen Riesenspaß.
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4: Super schön und wir haben uns so lange drauf gefreut.
5: Einfach genial.
0: Also, wir sind auch sehr, sehr glücklich mit unserem 30. Inselradio Geburtstag. Danke, dass Sie alle mit dabei waren, egal ob vom Radio oder vor Ort. Wenn Sie jetzt auch so einen Eindruck bekommen möchten von dem Tag, dann schauen Sie mal unter inselradio.com vorbei. Bei uns in der Eventgalerie gibt es nämlich Fotos und Videos von dem Tag.

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1: Wechselhaft ist es in Deutschland mit Sonne, Wolken und auch lokalen Schauern. So ein Mix aus Sonne und Wolken haben wir aktuell in Hamburg und Berlin bei bis zu 31 Grad. In Leipzig messen wir 32 Grad. Da ist es meist bedeckt, lokal auch nass. Sonne und Wolken im Mix haben wir auch in Düsseldorf, Stuttgart und Frankfurt bei bis zu 33 Grad. In München scheint dann wieder die Sonne bei 32 Grad. Dann schauen wir rüber nach Österreich. Da wechselhaft mit Sonne, Wolken und Gewittern. In Wien kommen wir auf 39 Grad. In der Schweiz haben wir Sonne, Wolken und lokale Schauer und Gewitter. In Zürich messen wir 32 Grad. Dann geht's rüber nach Lissabon. Da ist es sonnig bei 27 Grad. Und in Paris meist bewölkt bei 28 Grad.
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1: Sonne, Wolken und lokale Schauer haben wir aktuell hier bei uns auf der Insel. Außerdem gilt noch eine Hitzewarnung Stufe Gelb für die Inselmitte und das noch bis 20 Uhr. In Palma messen wir 33 Grad, im Norden von Mallorca. In Alcudia kommen wir auf 32 Grad, in Manacor sind es 34 Grad und in Pagera 32 Grad. Die Top-Temperatur liegt heute bei 36 Grad, die Regenwahrscheinlichkeit bei 50%, meldet der spanische Wetterdienst. Jetzt schauen wir nochmal schnell auf den Inselradio-Wettertrend. Morgen wird es ganz ähnlich wie heute mit Sonne und Wolken im Mix. Lokal kann es auch mal regnen und die Top-Temperatur liegt bei 35 Grad.
0: 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Es ist 17 Uhr. 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
2: Im Studio Holger Dilk. An der Drohne, die am Leipziger Flughafen für Aufruhr gesorgt hat, ist ein Sprengsatz befestigt gewesen. Das haben Polizei und Staatsanwaltschaft mitgeteilt. Die Drohne war in der Nähe eines ukrainischen Flugzeugs aufgetaucht. Ein zweites Flugobjekt stieß mit einer Frachtmaschine zusammen. Sachsens Innenminister Schuster.
3: Bei den Vorkommnissen am Leipziger Flughafen handelt es sich um einen sehr ernsten Sicherheitsvorfall. Deshalb ermitteln die sächsischen Landes- und die Bundessicherheitsbehörden seit heute Nacht unter Hochdruck Hand in Hand. Unter anderem ist das gemeinsame Zentrum zur Abwehr hybrider Bedrohung und die Drohnenabwehr der Bundespolizei mit involviert.
2: Der Streit über das Aus für die Rente mit 63 geht weiter. Vor allem die ostdeutschen Ministerpräsidenten setzen sich für die frühe Rente ein. Ihr Argument, gerade in Ostdeutschland, betrifft das viele Menschen. Der Fraktionschef der Union im Bundestag Frei widerspricht. Er sagt im ZDF:
4: Alle Studien zeigen, dass vor allen Dingen Männer, gesündere, wohlhabendere, diese abschlagsfreie Rente in Anspruch nehmen. Und tatsächlich die, die darauf angewiesen sind, für die das das einzige Einkommen ist, wie immer wieder auch für die östlichen Länder berichtet wird, diejenigen arbeiten länger und sie arbeiten, solange sie das volle Gehalt auch haben.
2: Die Diskussion um ein Comeback des Zivildienstes läuft und Organisationen wie der Arbeiter-Samariter-Bund stellen erste Forderungen. ASB-Chef Fleckenstein sagte den Funke-Zeitungen, der Zivildienst sollte im Idealfall 12 Monate dauern. Die Zivis sollen auch etwas lernen und nicht nur die Zeit absitzen. Bei einem russischen Raketenangriff auf Kiew sind mindestens 17 Menschen ums Leben gekommen. Die ukrainische Luftabwehr konnte nach eigenen Angaben keine einzige Rakete abfangen. Die Ukraine klagt schon seit längerem über fehlende Abwehrraketen. Beim internationalen Fußballverband FIFA steht heute eine Krisensitzung an. Gianni Infantino holt seine engsten Mitarbeiter zusammen. Die britische Times schreibt, der FIFA-Chef kämpfe regelrecht verzweifelt um seine Macht, deswegen wohl auch das Treffen. Infantino steht massiv unter Druck, weil er Teile der Fußball-WM verkaufen wollte.
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1: Um 17.02 Uhr.
0: 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Yeah, yeah,
1: yeah. Mein Name ist Julia Müller, ich begleite Sie heute in Ihren Feierabend und ich hoffe, Sie schreiben jetzt schnell noch die letzte Mail und dann geht's ab nach Hause.

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2: 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Die Playa de Palma ist ein besonderer Ort. Damit sich ihre Gäste und Einheimische gleichermaßen wohlfühlen, sind Rücksicht und ein bewusster Umgang mit der Umgebung wichtig.
3: Frische Kräuter, saftige Pfirsiche oder knackiger Brokkoli? Auf den Wochenmärkten in der Nähe der Playa de Palma finden Sie jede Menge lokale Produkte. Der Wochenmarkt in Campastilla findet zum Beispiel immer dienstags und donnerstags statt. Auf dem kleinen, aber feinen Wochenmarkt kaufen viele Mallorquiner ein und an den Ständen gibt es Wurst und Käse, Kleidung und natürlich auch frisches Obst und Gemüse von der Insel. Optimal also, um sich eine Wassermelone zu kaufen, innerhalb von nur 4 Minuten zu Fuß an den Strand zu gehen und dann dort in der Sonne die Melone zu essen. Das geht auch auf dem schnuckeligen kleinen Wochenmarkt in Coy de Rabassa. Auch der ist nur wenige Gehminuten vom Strand entfernt und findet immer mittwochs und samstags statt. Auch hier schlendern sie zwischen den Mallorquinern aus der Nachbarschaft umher, die hier ihre Wocheneinkäufe machen. Es gibt Obst und Gemüse. Je nach Saison ist die Auswahl natürlich unterschiedlich. An einem weiteren Stand gibt es außerdem viele Pflanzen, entweder für den Balkon oder auch im kleinen Topf als Küchenkräuter. Egal, ob Sie also planen, im Urlaub selbst zu kochen, ein Souvenir oder einfach einen schnellen Strandsnack suchen, auf den Wochenmärkten in Campastilla oder Coy de Rabassa werden Sie in jedem Fall fündig.
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0: Anibar Beach Club an Palmas Promenade bekommt einen neuen Betreiber. Und nicht nur das, sondern auch noch einen neuen Look. Was genau geplant ist, das erfahren Sie gleich bei uns in den Inselradio Mallorca Lokalnachrichten um 5:30.
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1: Es ist 5:30.
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3: Im Studio Katrin Wagener. Schönen guten Tag. Nach der großen Demonstration gegen Massentourismus Ende Juli in Palma fordern die Umweltverbände GOP und Terra Ferida jetzt konkrete Schritte von der Balearenregierung und dem Inselrat. Sie wollen unter anderem das Ende der touristischen Ferienvermietung und mehr bezahlbaren Wohnraum für Einheimische. Außerdem soll weniger auf dem Land gebaut und der Bau neuer Pools vorerst gestoppt werden. Die Verbände fordern auch mehr Kontrollen gegen illegale Ferienwohnungen und einen Ausbau des öffentlichen Nahverkehrs. Die Guardia Civil hat in einem Lager im Gewerbegebiet Son Castillo in Palma mehr als 115.000 gefälschte Schmuckstücke sichergestellt. Es handelt sich laut Polizei um den bislang größten Fund dieser Art auf den Balearen. Sichergestellt wurden unter anderem 38.500 Armbänder, rund 36.000 Paar Ohrringe sowie tausende Ketten und Ringe. Die Schmuckstücke imitierten bekannte Luxusmarken und wurden offenbar an zahlreiche Geschäfte auf den Balearen geliefert. 4 Personen werden wegen Verstoßes gegen das Markenrecht untersucht. Der Wert der Ware hätte als Original mehrere 100 Millionen Euro betragen. Die Ermittlungen in dem Fall laufen weiter. Der Beachclub Anima Beach an Palmas Promenade soll komplett umgebaut werden. Die Hafenbehörde hat das Konzept der Puro Group als zukünftigen Betreiber ausgewählt. Geplant ist eine Investition von rund 1,8 Millionen Euro. Das bisherige Gebäude soll durch einen Neubau mit Restaurant und neuer Terrasse ersetzt werden. Dazu kommen mehr Grünflächen, Schattenplätze, ein Fahrradstellplatz und ein verbesserter Zugang. Die Konzession für den neuen Anima Beach Club soll für maximal 14 Jahre vergeben werden. Die endgültige Genehmigung steht noch aus.
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3: Ein Sonne-Wolken-Mix zieht sich durch den Mittwoch. Die Top-Temperatur lag bei 36 Grad und einzelne Regenschauer sind nicht ganz ausgeschlossen. Morgen ist dann ganz ähnlich wie heute mit Sonne und Wolken im Wechsel und auch Regenschauer sind wieder möglich. Die Top-Temperatur am Donnerstag 35 Grad.
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1: Herausgegeben vom spanischen Wetterdienst AEMET. Vor den Küsten Mallorcas weht Nordost bis Ostwind mit der Stärke 2 bis 4. In der Bucht von Palma zeitweise Süd- bis Südwestwind. Und die Temperatur des Mittelmeers rund um Mallorca, die liegt aktuell bei 29 Grad.
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2: Hallo Mallorca.
1: Noch ein letztes Mal ins Meer springen, abkühlen und dann geht zurück ins Hotel und ab unter die Dusche.
2: Hallo Mallorca.

0: das beim Insel Radio Mallorca. Und jetzt gleich geht's hier weiter mit einem Ohrwurm. Felix Jehn ist das mit einer Hymne für die LGBTQ+-Community. Pride heißt der Song. Hören Sie gleich noch vor sechs.
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1: Heute startet die Nächte von San Carlos in Palma. Im Rahmen der Konzertreihe gibt es Live-Musik auf dem Gelände des Militärmuseums San Carlos am Porto Pi. Der Abend beginnt um 21 Uhr mit der mallorquinischen Pop- und Rockband Los Brindis. Anschließend tritt um 22 Uhr die spanische Rockband Santero y Los Muchachos auf. Sichern Sie sich Ihre Tickets ab 25 Euro und tanzen Sie ein bisschen durch den Mittwochabend. Alle Infos zu der Veranstaltung gibt's unter inselradio.com zum Nachlesen im Eventkalender.
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1: Sonne, Wolken und lokale Schauer gibt es in Deutschland. In Hamburg und Berlin haben wir so einen Mix aus Sonne und Wolken bei 31 Grad. In Leipzig kommen wir auf 32 Grad, da ist es meist bewölkt. Sonne und Wolken im Mix haben wir auch in Düsseldorf, Stuttgart und Frankfurt bei bis zu 32 Grad. In München scheint die Sonne bei 32 Grad, dann schauen wir rüber nach Österreich. Da wechselhaft mit Sonne, Wolken und Gewittern. In Wien kommen wir auf 38 Grad. In der Schweiz haben wir Sonne, Wolken, lokale Schauer und auch Gewitter. In Zürich messen wir 31 Grad. Dann geht's rüber nach Lissabon. Da scheint die Sonne bei 27 Grad. Und in Paris ist es meist bedeckt bei 28 Grad.
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1: Sonne und Wolken im Mix gibt's bei uns auf der Insel. Lokal kann es tatsächlich aber auch mal nass sein. Für die Inselmitte gilt doch bis 20 Uhr eine gelbe Hitzewarnung. In Palma messen wir 32 Grad. Im Norden von Mallorca, in Alcúdia, kommen wir auf 31 Grad. In Manacor sind es 34 Grad und in Pagera 31 Grad. Die Top-Temperatur liegt heute bei 36 Grad. Die Regenwahrscheinlichkeit bei 50%, meldet der spanische Wetterdienst. Und jetzt schauen wir nochmal schnell auf den Inselradio-Wetter-Trend. Morgen wird's ganz ähnlich mit einem Sonne-Wolken-Mix. Auch morgen kann's lokal mal nass werden. Und die Top-Temperatur, die liegt bei 35 Grad.
0: 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Es ist 18 Uhr. 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
2: Im Studio Holger Dilk. Die Drohne am Leipziger Flughafen ist mit Sprengstoff bestückt gewesen, das hat das sächsische Landeskriminalamt mitgeteilt. Der Zünder wurde mit einem Sprengstoffroboter unschädlich gemacht. Sicherheitsexperte Malte Roschinski sagte bei Welt TV:
3: Es kann tatsächlich von einem bedeutenden Sprengsatz ausgegangen werden. Das ist natürlich begrenzte Tragkraft, wenige Kilo, bis hin zu so einer Art erweitertem Molotow-Cocktail. Das wissen wir jetzt noch nicht. Das müssen die Ermittlungen ergeben. Aber es sind auf jeden Fall Nitratspuren nachgewiesen worden. Also irgendeine Art von Sprengstoff ist verbaut worden an dieser Drohne.
2: Offenbar war noch eine weitere Drohne in der Luft. Ein Frachtflugzeug wurde beim Zusammenstoß mit einem unbekannten Objekt beschädigt. In der Debatte um eine Rückkehr des Zivildienstes stellen Arbeiter-Samariterbund und Rotes Kreuz Forderungen. Es geht darum, dass sich der Dienst sowohl für die Zivis als auch für die Organisationen lohnt. Mehr von Tim Pritztrupp.
4: ASB-Chef Fleckenstein sagte den Funke-Zeitungen, der Zivildienst sollte mindestens 9, besser 12 Monate dauern, damit die jungen Leute auch was lernen und nicht nur ihre Zeit absitzen. Wichtig sei auch, dass der Bund den Großteil der Kosten übernehme. Nach der Sommerpause will die Bundesregierung ihre Pläne vorstellen. Es geht um den Fall, dass die Wehrpflicht wieder aktiviert wird. Dann braucht es auch einen Ersatzdienst für alle, die den Dienst an der Waffe verweigern.
2: Arbeitgeber sind fassungslos über die Rentendebatte. Es geht dabei um den Widerstand einiger Ministerpräsidenten gegen das Aus für die Rente mit 63. BDA-Präsident Kampeter sagte der Bild-Zeitung: Wer an der Rente ab 63 festhalte, ignoriere den Fachkräftemangel, den demografischen Wandel und die wirtschaftliche Lage. Bei einer Messeattacke in London sind mindestens 4 Menschen verletzt worden. Passiert ist das am Mittag in Covent Garden, einem Touri-Hotspot im Herzen der Stadt. Eine Verdächtige wurde festgenommen, heißt es in britischen Medien. Die Hintergründe sind noch unklar. 7 Mitglieder und Unterstützer der rechtsextremistischen Gruppierung Letzte Verteidigungswelle müssen hinter Gitter. Sie sind in Hamburg zu Haftstrafen von bis zu 5 Jahren verurteilt worden. Ein weiterer bekam Bewährung. Die rechte Zelle hatte Brandanschläge auf Geflüchtete und Linke verübt und weitere Taten geplant.
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1: Um 18.02 Uhr.
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1: Vielleicht kommen Sie gerade von einem Strandspaziergang zurück, haben noch mal ein bisschen Sonne getankt nach der Arbeit, haben jetzt so ganz sandige Füße und jetzt geht's ab nach Hause. Mein Name ist Julia Müller, ich begleite Sie durch den Mittwochabend.

0: Über den Wochenmarkt schlendern, das geht gerade im Sommer auf Mallorca ganz wunderbar. Sogar am Abend können Sie noch shoppen auf den Nachtmärkten. Wir zeigen Ihnen in unserem Thema der Woche einige der schönsten Wochenmärkte und Nachtmärkte der Insel. Katrin Wagener nimmt Sie dafür jetzt mal mit in den Südwesten Mallorcas nach Andratx.
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2: Frisches Obst, duftende Kräuter, mallorquinische Spezialitäten und Kunsthandwerk. Im Südwesten Mallorcas kann man fast die ganze Woche über Marktluft schnuppern. In Andratx Dorf ist Mittwochsmarkttag. Von 8 bis 13, 14 Uhr füllen sich das Zentrum und die Straßen rund um das Rathaus mit Ständen. Ein ziemlich klassischer mallorquinischer Wochenmarkt mit Lebensmitteln, Kleidung, Pflanzen und Handgemachtem. Ganz neu hingegen ist der Markt unten am Meer. Jeden Montag von 9 bis 14 Uhr stehen die Händler in Port Andratx direkt bei der Brücke von Es Salouette. Hier gibt's regionale Produkte, aber eben auch den Hafenblick und eine frische Meeresbrise. Und nach dem Marktbesuch genießen sie einfach noch den Vormittag in einem der Cafés am Hafen. Und wer lieber in den Abend hineinbummelt, ist beim Sunset Market in Puerto Portals richtig. Mittwochs und donnerstags im Sommer öffnen dort von 18 Uhr bis Mitternacht mehr als 20 Stände mit Mode, Schmuck, Design und Dekoration. Sophia Boos war jedenfalls total begeistert.
3: Also der Markt, der sieht wirklich aus wie aus einem Bilderbuch, weil auf der einen Seite hat man das Meer, den Hafen, die Schiffe und auf der anderen Seite sind diese liebevoll dekorierten kleinen Stände. Und als dann die Sonne untergegangen ist, war mir auch wirklich klar, warum dieser Markt Sunset Markt heißt, weil es einfach pure Sommerstimmung ist und ja, es war total herrlich.
2: Der Sunset Market in Puerto Portals läuft noch bis zum 13. August.
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4: Hey, ich bin's. 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
5: Ja, mal, was soll denn das jetzt? 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

0: Mittwochabend beim Inselradio Mallorca. In genau einer Woche ist die Sonnenfinsternis hier auf Mallorca zu bestaunen. Ja, und deswegen gibt es auch jetzt schon einen Einsatzplan und ein Sicherheitskonzept hier für die Insel. Mehr dazu gleich bei uns in den Inselradio Mallorca Lokalnachrichten um 6:30.
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1: Es ist 6:30.
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3: Im Studio Katrin Wagener. Schönen guten Tag. Der Einsatzplan für die Sonnenfinsternis heute in einer Woche auf Mallorca steht. Behörden, Inselräte und Gemeinden haben das Sicherheitskonzept nach 8 Monaten Vorbereitung abgeschlossen. Im Mittelpunkt stehen mögliche Menschenansammlungen, Waldbrandgefahr und freie Zufahrten für Rettungskräfte. Auf Mallorca gibt es 9 offizielle Beobachtungspunkte. Das sind aber nicht automatisch die Orte mit der besten Sicht. Ausgewählt wurden vor allem Plätze, an denen die Sicherheit am besten organisiert werden kann. Die Behörden raten dazu, unnötige Fahrten zu vermeiden. Besonders kritisch könnten die Minuten vor oder direkt nach der Sonnenfinsternis werden, wenn viele Menschen gleichzeitig unterwegs sind. Nach dem tragischen Flüchtlingsbootunglück gestern vor Mallorca ist die Zahl der Todesopfer weiter gestiegen. Vor Cabrera wurden gestern 19 Menschen aus einem zweiten Boot gerettet. 2 weitere konnten nur noch tot geborgen werden. Nach ersten Erkenntnissen waren rund 30 Menschen an Bord. Mehrere gelten also noch als vermisst. Bereits gestern waren 2 Männer südwestlich vor Mallorca gerettet worden. Sie berichteten, dass 17 Mitreisende nach 15 Tagen auf See gestorben seien. Der Beachclub Anima Beach an Palmas Promenade soll komplett umgebaut werden. Die Hafenbehörde hat das Konzept der Puro Group als zukünftigen Betreiber ausgewählt. Geplant ist eine Investition von rund 1,8 Millionen Euro. Das bisherige Gebäude soll durch einen Neubau mit Restaurant und neuer Terrasse ersetzt werden. Dazu kommen mehr Grünflächen, Schattenplätze, ein Fahrradstellplatz und ein verbesserter Zugang. Die Konzession für den neuen Anima Beach Club soll für maximal 14 Jahre vergeben werden. Die endgültige Genehmigung steht noch aus.
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3: Ein Sonne-Wolken-Mix zieht sich durch den Mittwoch. Die Top-Temperatur lag bei 36 Grad und einzelne Regenschauer sind nicht ganz ausgeschlossen. Morgen ist dann ganz ähnlich wie heute mit Sonne und Wolken im Wechsel und auch Regenschauer sind wieder möglich. Die Top-Temperatur am Donnerstag 35 Grad.
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1: Alle Bundesländer in Deutschland haben gerade gleichzeitig Sommerferien. Das heißt, es werden die Förmchen und Schippen eingepackt und dann geht's zum Sandburgenbauen hier nach Mallorca. 1007 Starts und Landungen sind insgesamt am Flughafen von Palma heute. Ja, und soeben gelandet ist eine Maschine aus Düsseldorf mit einer kleinen Verspätung von 15 Minuten.
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1: Stellen Sie schon mal den Sundowner kalt. In knapp 3 Stunden geht nämlich hier auf der Insel die Sonne unter. Und dann kann man wieder mit einem schönen Glas Aperol oder Wein den Sonnenuntergang genießen. Ja, so einen Luxus hat man, wenn man hier gerade auf der Insel Urlaub macht oder hier auch lebt.

0: Sie ist nicht nur selbst Sängerin, sondern schreibt auch Songs für andere Megastars. Bibi Rexha ist hier beim Inselradio Mallorca. Die hat schon Songs für Eminem, Selena Gomez und Nick Jonas geschrieben. Wir haben sie aber gleich auch noch mit ihrem eigenen Song New Religion noch vor 7.
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1: Während im Hintergrund die Sonne untergeht, wird heute Abend noch in Colonia de Sant Jordi ein bisschen geshoppt auf dem Nachtmarkt. Der findet immer mittwochs statt von 17 bis 22 Uhr und da kriegen Sie auch alles, was Sie brauchen. Lokale Produkte von der Insel, Schmuck, Kunsthandwerk, Keramik. Also es lohnt sich da mal vorbeizuschauen und den Abend mit einer kleinen Shoppingtour ausklingen zu lassen.
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Mittwochabend, hier ist das Inselradio Mallorca. Mein Name ist Julia Müller. Ich mache jetzt Feierabend, aber hier geht's weiter mit guter Musik. Es übernimmt nämlich noch der DJ Paperlink. Der legt ab 22 Uhr für Sie auf.

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1: Sonne, Wolken und lokale Schauer gibt es heute Abend in Deutschland. Sonne und Wolken im Mix haben wir in Hamburg und Berlin bei noch bis zu 30 Grad. Leipzig kommt auf 32 Grad, da ist es meist bedeckt. In Düsseldorf, Stuttgart und Frankfurt messen mit 32 Grad, da haben wir Sonne und Wolken im Mix. In München bewölkt bei 31 Grad, dann schauen wir rüber nach Österreich. Da wechselhaft mit Sonne, Wolken und Gewittern. In Wien messen wir 36 Grad. In der Schweiz, da gibt es Sonne, Wolken, lokale Schauer und Gewitter. In Zürich messen wir 31 Grad. Dann schauen wir rüber nach Lissabon, da haben wir noch 26 Grad, da scheint die Sonne, und in Paris ist es meist bewölkt bei ebenfalls 26 Grad.
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1: Sonnig ist es bei uns auf der Insel, ab und an sind aber auch noch ein paar Wolken mit dabei. Für die Inselmitte gilt weiterhin noch eine gelbe Hitzewarnung und das noch bis 20 Uhr. In Palma messen wir jetzt 32 Grad im Norden von Mallorca. In Alcúdia kommen wir auf 31 Grad, in Manacor sind es 34 Grad und in Pagera 31 Grad. Die Tiefstwerte heute Nacht liegen circa bei 25 Grad, die Regenwahrscheinlichkeit bei 50%, meldet der spanische Wetterdienst. Jetzt schauen wir nochmal schnell auf den Inselradio-Wettertrend. Morgen wird es ganz ähnlich wie heute mit Sonne und Wolken im Mix. Und auch morgen kann es tatsächlich lokal noch mal nass werden hier bei uns auf der Insel. Die Top-Temperatur liegt morgen bei 35 Grad.
0: 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Es ist 19 Uhr. 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
2: Im Studio Holger Dilk. An der Drohne, die am Leipziger Flughafen für Aufruhr gesorgt hat, ist ein Sprengsatz befestigt gewesen. Das haben Polizei und Staatsanwaltschaft mitgeteilt. Die Drohne war in der Nähe eines ukrainischen Flugzeugs aufgetaucht. Ein zweites Flugobjekt stieß mit einer Frachtmaschine zusammen. Sachsens Innenminister Schuster.
3: Bei den Vorkommnissen am Leipziger Flughafen handelt es sich um einen sehr ernsten Sicherheitsvorfall. Deshalb ermitteln die sächsischen Landes- und die Bundessicherheitsbehörden seit heute Nacht unter Hochdruck Hand in Hand. Unter anderem ist das gemeinsame Zentrum zur Abwehr hybrider Bedrohung und die Drohnenabwehr der Bundespolizei mit involviert.
2: Der Streit über das Aus für die Rente mit 63 geht weiter. Vor allem die ostdeutschen Ministerpräsidenten setzen sich für die frühe Rente ein. Ihr Argument, gerade in Ostdeutschland, betrifft das viele Menschen. Der Fraktionschef der Union im Bundestag Frei widerspricht. Er sagt im ZDF:
4: Alle Studien zeigen, dass vor allen Dingen Männer, gesündere, wohlhabendere, diese abschlagsfreie Rente in Anspruch nehmen. Und tatsächlich die, die darauf angewiesen sind, für die das einzige Einkommen ist, wie immer wieder auch für die östlichen Länder berichtet wird, diejenigen arbeiten länger und sie arbeiten so lange, sie das volle Gehalt auch haben.
2: Die Diskussion um ein Comeback des Zivildienstes läuft und Organisationen wie der Arbeiter-Samariter-Bund stellen erste Forderungen. ASB-Chef Fleckenstein sagte den Funke-Zeitungen, der Zivildienst sollte im Idealfall 12 Monate dauern. Die Zivis sollen auch etwas lernen und nicht nur die Zeit absitzen. Bei einer Messeattacke in London sind mindestens 4 Menschen verletzt worden. Passiert ist das am Mittag in Covent Garden, einem Touri-Hotspot im Herzen der Stadt. Eine Verdächtige wurde festgenommen. Die Polizei geht davon aus, dass psychische Probleme eine Rolle spielen. Die Nachfrage nach der neuen E-Auto-Förderung bleibt weiter groß. Mehr als 100.000 Menschen haben mittlerweile einen Antrag gestellt, heißt es vom Bundesamt für Wirtschaft. Eine deutliche Mehrheit waren für rein elektrische Autos. Seit Mai gibt es, je nach Einkommen, bis zu 6.000 Euro Förderung.
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1: Genau hingucken, bei welchem Shop Sie einkaufen. Prüfen Sie immer unten im Footer oder da in der Nähe, wo das Impressum steht, ob dieser Shop ein Trusted Shop Logo hat. Da es inzwischen leider auch ganz viele Logos gibt, ist es gut, da mal drauf zu gehen auf das Logo und zu gucken, auf welche Webseite Sie dann weitergeleitet werden und ob dieser Shop-Logo-Anbieter auch wirklich einer ist, der Shops zertifiziert. Die Verbraucherzentrale ist da auch ein guter Tipp. Die gucken nämlich immer wieder drauf, wer diese Logos vergibt und sagen auch, welche seriös sind, welche Trusted Shop-Logos.
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1: Im Studio Holger Dilk. An der Drohne, die am Leipziger Flughafen für Aufruhr gesorgt hat, war ein Sprengsatz befestigt. Das hat das sächsische Landeskriminalamt jetzt bestätigt. Mehr von Colin Mock.
2: Es habe sich um eine Drohne mit einer unbekannten Sprengvorrichtung gehandelt, teilten die Beamten mit. Mithilfe eines Sprengstoffroboters wurde das Gerät entschärft, der Zünder wurde entfernt. Sachsens Innenminister Schuster spricht von einem sehr ernsten Sicherheitsvorfall. Die Ermittlungen laufen auf Hochtouren. Flughafenmitarbeiter hatten die Drohne letzte Nacht entdeckt. Der Flughafen musste kurzzeitig geschlossen werden. Ein Passagierflugzeug und mehrere Frachtmaschinen wurden umgeleitet.
1: In der Debatte um eine Rückkehr des Zivildienstes stellen Arbeiter-Samariterbund und Rotes Kreuz Forderungen. Es geht darum, dass sich der Dienst sowohl für die Zivis als auch für die Organisationen lohnt. Mehr von Tim Pritztrup.
3: ASB-Chef Fleckenstein sagte den Funke-Zeitungen, der Zivildienst sollte mindestens 9, besser 12 Monate dauern, damit die jungen Leute auch was lernen und nicht nur ihre Zeit absitzen. Wichtig sei auch, dass der Bund den Großteil der Kosten übernehme. Nach der Sommerpause will die Bundesregierung ihre Pläne vorstellen. Es geht um den Fall, dass die Wehrpflicht wieder aktiviert wird. Dann braucht es auch einen Ersatzdienst für alle, die den Dienst an der Waffe verweigern.
1: Arbeitgeber sind fassungslos über die Rentendebatte. Es geht dabei um den Widerstand einiger Ministerpräsidenten gegen das Aus für die Rente mit 63. BDA-Präsident Kampeter sagte der Bild-Zeitung, wer an der Rente ab 63 festhalte, ignoriere den Fachkräftemangel, den demografischen Wandel und die wirtschaftliche Lage. Immer mehr Länder in Europa melden Rekordtemperaturen. In Österreich gab es den zweiten Tag in Folge einen neuen Höchstwert. Knapp über 41 Grad wurden im Osten des Landes gemessen. Und auch in der Slowakei war es mit etwas mehr als 41 Grad so heiß wie noch nie. Schon wieder ist eine künstliche Intelligenz auf Abwege geraten. Ein Modell der Firma Anthropic hat offenbar gezielt Phishing-Mails an Menschen verschickt. Britische Forscher haben das nach einem Test festgestellt. Unklar ist noch, ob der KI klar war, dass sie in der realen Welt unterwegs war und nicht in einer Testumgebung.
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1: Im Studio Holger Dilk. An der Drohne, die am Leipziger Flughafen für Aufruhr gesorgt hat, ist ein Sprengsatz befestigt gewesen. Das haben Polizei und Staatsanwaltschaft mitgeteilt. Die Drohne war in der Nähe eines ukrainischen Flugzeugs aufgetaucht. Ein zweites Flugobjekt stieß mit einer Frachtmaschine zusammen. Sachsens Innenminister Schuster.
2: Bei den Vorkommnissen am Leipziger Flughafen handelt es sich um einen sehr ernsten Sicherheitsvorfall. Deshalb ermitteln die sächsischen Landes- und die Bundessicherheitsbehörden seit heute Nacht unter Hochdruck Hand in Hand. Unter anderem ist das gemeinsame Zentrum zur Abwehr hybrider Bedrohung und die Drohnenabwehr der Bundespolizei mit involviert.
1: Der Streit über das Aus für die Rente mit 63 geht weiter. Vor allem die ostdeutschen Ministerpräsidenten setzen sich für die frühe Rente ein. Ihr Argument, gerade in Ostdeutschland, betrifft das viele Menschen. Der Fraktionschef der Union im Bundestag Frei widerspricht. Er sagt im ZDF:
3: Alle Studien zeigen, dass vor allen Dingen Männer, gesündere, wohlhabendere, diese abschlagsfreie Rente in Anspruch nehmen. Und tatsächlich die, die darauf angewiesen sind, für die das das einzige Einkommen ist, wie immer wieder auch für die östlichen Länder berichtet wird, diejenigen arbeiten länger und sie arbeiten, solange sie das volle Gehalt auch haben.
1: Bei einer Messeattacke in London sind mindestens 4 Menschen verletzt worden. Passiert ist das am Mittag in Covent Garden, einem Touri-Hotspot im Herzen der Stadt. Eine Verdächtige wurde festgenommen. Die Polizei geht davon aus, dass psychische Probleme eine Rolle spielen. Immer mehr Länder in Europa melden Rekordtemperaturen. In Österreich gab es den zweiten Tag in Folge einen neuen Höchstwert. Knapp über 41 Grad wurden im Osten des Landes gemessen. Und auch in der Slowakei war es mit etwas mehr als 41 Grad so heiß wie noch nie. Die Nachfrage nach der neuen E-Auto-Förderung bleibt weiter groß. Mehr als 100.000 Menschen haben mittlerweile einen Antrag gestellt, heißt es vom Bundesamt für Wirtschaft. Eine deutliche Mehrheit waren für rein elektrische Autos. Seit Mai gibt es, je nach Einkommen, bis zu 6.000 Euro Förderung.
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1: Im Studio von Ribesell-Freundlieb. Eine neue Gefahrenqualität. Mit diesen Worten beschreibt Bundesinnenminister Dobrindt die mit Sprengstoff bestückte Drohne, die am Leipziger Flughafen beseitigt wurde. Er geht davon aus, dass dahinter ein hybrider Anschlag stecken könnte. Dobrindt sagte:
2: Vor wenigen Monaten habe ich gegenüber der Öffentlichkeit auch deutlich gemacht, dass

0: wir die Bedrohungslage hochstufen müssen. Weg von einer abstrakten Bedrohungslage hin zu einer hohen Gefährdung. Und das zeigt sich auch gerade jetzt, dass diese Einschätzung real ist.
1: Die Ermittlungen laufen auf Hochtouren. Bislang ist völlig unklar, wer hinter dem Vorfall steckt. In der Debatte um eine Rückkehr des Zivildienstes stellen Arbeiter-Samariter-Bund und Rotes Kreuz Forderungen. Es geht darum, dass sich der Dienst sowohl für Zivis als auch für die Organisationen lohnt. Mehr von Tim Britztrupp.
2: ASB-Chef Fleckenstein sagte den Funke-Zeitungen, der Zivildienst sollte mindestens 9, besser 12 Monate dauern, damit die jungen Leute auch was lernen und nicht nur ihre Zeit absitzen. Wichtig sei auch, dass der Bund den Großteil der Kosten übernehme. Nach der Sommerpause will die Bundesregierung ihre Pläne vorstellen. Es geht um den Fall, dass die Wehrpflicht wieder aktiviert wird. Dann braucht es auch einen Ersatzdienst für alle, die den Dienst an der Waffe verweigern.
1: 7 Mitglieder und Unterstützer der rechtsextremistischen Gruppe Letzte Verteidigungswelle müssen hinter Gitter. Sie sind in Hamburg zu Haftstrafen von bis zu 5 Jahren verurteilt worden. Ein weiterer bekam Bewährung. Die rechte Zelle hatte Brandanschläge auf Geflüchtete und Linke verübt und weitere Taten geplant. Bei den deutschen Autobauern gehen die Geschäftserwartungen für die Zukunft trotz allem steil nach oben. Das geht aus einer aktuellen Umfrage des IFO-Instituts hervor. Demnach füllen sich die Auftragsbücher wieder. An den Jobabbauplänen in der Autoindustrie ändert das aber nichts. In der Fußball-Bundesliga steht offenbar ein absoluter Megatransfer kurz bevor. RB Leipzig winken bis zu 140 Millionen Euro. Der Club hat sich laut Medienberichten nach langem Hin und Her mit Real Madrid auf einen Transfer von Jan Diamondé geeinigt. Nur Usman Dembélé war bei seinem BVB-Abgang Richtung Barcelona noch teurer.
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1: Im Studio von Ribesay Freundlieb. Nach dem Drohnenvorfall am Leipziger Flughafen spricht Bundesinnenminister Dobrindt von einem hybriden Anschlagsszenario. Wer dahinter steckt, lasse sich aber noch nicht sagen. Es waren aber definitiv keine Amateure, so Dobrindt. Und weiter?
2: Drohnensichtungen, Drohnenbedrohungen, auch im hybriden Zusammenhang, das kennen wir aus der Vergangenheit, dass eine Drohne bewaffnet mit Sprengstoff sich hier auf einem Flughafengelände befindet, das ist ein neues Bedrohungsszenario.
1: Die Drohne war in der Nähe eines ukrainischen Frachtflugzeugs entdeckt und dann unschädlich gemacht worden. Schon wieder ist eine künstliche Intelligenz auf Abwege geraten. Das Modell der Firma Anthropic hat offenbar gezielt Phishing-Mails an Menschen verschickt. Mehr von Tim Britztrup.
3: Britische Forscher haben das nach einem Test festgestellt. Offenbar wollte die KI eine Schwachstelle in eine öffentlich zugängliche Software einbauen. Dazu legte sie Fake-Accounts an und verschickte Mails an einen Entwickler, um diesen zu manipulieren. Unklar ist noch, ob der KI klar war, dass sie in der realen Welt unterwegs war.

0: und nicht in einer Testumgebung. Erst vor kurzem hatten zwei andere Vorfälle für Aufregung gesorgt. Dabei waren KI-Modelle ungeplant in Computersysteme von Unternehmen eingedrungen.
1: Immer mehr Länder in Europa melden Rekordtemperaturen. In Österreich gab es den zweiten Tag in Folge einen neuen Höchstwert. Knapp über 41 Grad wurden im Osten des Landes gemessen. Und auch in der Slowakei war es mit etwas mehr als 41 Grad so heiß wie noch nie. Bei einem russischen Raketenangriff auf Kiew sind mindestens 17 Menschen ums Leben gekommen. Die ukrainische Luftabwehr konnte nach eigenen Angaben keine einzige Rakete abfangen. Die Ukraine klagt schon seit längerem über fehlende Abwehrraketen. Die Nachfrage nach der neuen E-Auto-Förderung bleibt weiter groß. Mehr als 100.000 Menschen haben mittlerweile einen Antrag gestellt, heißt es jetzt vom Bundesamt für Wirtschaft. Seit Mai gibt's je nach Einkommen bis zu 6.000 Euro Förderung.
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1: Im Studio von Riebesel Freundlieb. Die Ermittlungen nach dem Drohnenvorfall am Leipziger Flughafen laufen auf Hochtouren. Immer noch ist völlig unklar, von wem die mit Sprengstoff bestückte Drohne stammt. Klar ist aber, mit Amateuren hat man es hier nicht zu tun, so Sachsens Innenminister Schuster.
2: Das ist nicht irgendjemand, der fälschlicherweise in der Anflugschneise mit seiner Drohne herumspielt. Hier geht es um eine sehr ernste Angelegenheit. Die Tatsache, dass erstmals in Deutschland eine Drohne mit Sprengstoff bestückt wurde, spricht, glaube ich, Bände, von welchem Szenario wir hier sprechen müssen.
1: Bundesinnenminister Dobrindt spricht von einem hybriden Anschlagsszenario und einer neuen Gefahrenqualität. Immer mehr Länder in Europa melden Rekordtemperaturen. In Österreich gab es den zweiten Tag in Folge einen neuen Höchstwert. Knapp über 41 Grad wurden im Osten des Landes gemessen, ebenso wie in der Slowakei. Auch in Deutschland ächzen viele Menschen unter der Hitze. Die gute Nachricht ist, am Tag soll sich die Situation in vielen Teilen des Landes wieder etwas entspannen und die Temperaturen sollen wieder sinken. Die Diskussion um ein Comeback des Zivildienstes läuft und Organisationen wie der Arbeiter-Samariter-Bund stellen erste Forderungen. ASB-Chef Fleckenstein sagte den Funke-Zeitungen, der Zivildienst sollte im Idealfall 12 Monate dauern. Die Zivis sollen auch was lernen und nicht nur die Zeit absitzen. Weiter wird gefordert, dass der Bund den Großteil der Kosten schultern soll. Nach der Sommerpause will die Regierung ihre Pläne für den Zivildienst vorstellen. Das Ganze kommt dann ins Spiel, wenn die Wehrpflicht reaktiviert werden sollte. Bei einer Messerattacke in London sind mindestens 4 Menschen verletzt worden. Passiert ist das Ganze am Mittag in Covent Garden, einem Touri-Hotspot im Herzen der Stadt. Eine Verdächtige wurde festgenommen. Die Polizei geht davon aus, dass psychische Probleme eine Rolle spielen. Um weiter an der Macht zu bleiben, soll FIFA-Präsident Infantino Marokko das WM-Finale 2030 zugesagt haben. Im Gegenzug für Unterstützung bei seiner Wiederwahl. Das berichtet die britische

0: Times. Auch die Co-Gastgeber Spanien und Portugal hoffen aufs Endspiel im eigenen Land und dürften darüber wenig begeistert sein.
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1: Im Studio von Riebesel Freundlieb. Eine neue Gefahrenqualität. So beschreibt Bundesinnenminister Dobrindt die mit Sprengstoff bestückte Drohne, die am Leipziger Flughafen unschädlich gemacht wurde. Nach seiner Einschätzung handelt es sich um ein hybrides Anschlagsszenario. Dobrindt sagte:
2: Vor wenigen Monaten habe ich gegenüber der Öffentlichkeit auch deutlich gemacht, dass wir die Bedrohungslage hochstufen müssen. Weg von einer abstrakten Bedrohungslage hin zu einer hohen Gefährdung. Und das zeigt sich auch gerade jetzt, dass diese Einschätzung real ist.
1: Die Ermittlungen laufen auf Hochtouren. Bislang ist völlig unklar, wer hinter dem Vorfall steckt. Schon wieder ist eine künstliche Intelligenz auf Abwege geraten. Das Modell der Firma Anthropic hat offenbar gezielt Phishing-Mails an Menschen verschickt. Mehr von Tim Britztrupp.
3: Britische Forscher haben das nach einem Test festgestellt. Offenbar wollte die KI eine Schwachstelle in eine öffentlich zugängliche Software einbauen. Dazu legte sie Fake-Accounts an und verschickte Mails an einen Entwickler, um diesen zu manipulieren. Unklar ist noch, ob der KI klar war, dass sie in der realen Welt unterwegs war und nicht in einer Testumgebung. Erst vor kurzem hatten zwei andere Vorfälle für Aufregung gesorgt. Dabei waren KI-Modelle ungeplant in Computersysteme von Unternehmen eingedrungen.
1: Arbeitgeber sind fassungslos über die Rentendebatte. Es geht dabei um den Widerstand einiger Ministerpräsidenten gegen das Aus für die Rente mit 63. BDA-Präsident Kampeter sagte der Bild-Zeitung, wer an der Rente ab 63 festhalte, ignoriere den Fachkräftemangel, den demografischen Wandel und die wirtschaftliche Lage. Bei einem russischen Raketenangriff auf Kiew sind mindestens 17 Menschen ums Leben gekommen. Die ukrainische Luftabwehr konnte nach eigenen Angaben keine einzige Rakete abfangen. Die Ukraine klagt schon seit längerem über fehlende Abwehrraketen. In Brasilien sind mehrere Capybaras in ein Parlamentsgebäude eingebrochen. Abgeordnete, die sich gerade auf eine Abstimmung vorbereiteten, filmten den unerwarteten Besuch der Wasserschweine. Die Videos gingen gerade viral. Die Tiere fanden irgendwann von selbst den Weg nach draußen in einen Park.
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1: Im Studio von Ribesay Freundlieb. Nach dem Drohnenvorfall am Leipziger Flughafen spricht Bundesinnenminister Dobrindt von einem hybriden Anschlagsszenario. Wer dahinter steckt, lasse sich aber noch nicht sagen. Es waren aber definitiv keine Amateure, so Dobrindt. Und weiter?
2: Drohnensichtungen, Drohnenbedrohungen, auch im hybriden Zusammenhang, das kennen wir aus der Vergangenheit, dass eine Drohne bewaffnet mit Sprengstoff sich hier auf einem Flughafengelände befindet, das ist ein neues Bedrohungsszenario.
1: Die Drohne war in der Nähe eines ukrainischen Frachtflugzeugs entdeckt und dann unschädlich gemacht worden. In der Debatte um eine Rückkehr des Zivildienstes stellen Arbeiter-Samariter-Bund und Rotes Kreuz Forderungen. Es geht darum, dass sich der Dienst sowohl für Zivis als auch für die Organisationen lohnt. Mehr von Tim Britztrupp.
3: ASB-Chef Fleckenstein sagte den Funke-Zeitungen, der Zivildienst sollte mindestens 9, besser 12 Monate dauern, damit die jungen Leute auch was lernen und nicht nur ihre Zeit absitzen. Wichtig sei auch, dass der Bund den Großteil der Kosten übernehme. Nach der Sommerpause will die Bundesregierung ihre Pläne vorstellen. Es geht um den Fall, dass die Wehrpflicht wieder aktiviert wird. Dann braucht es auch einen Ersatzdienst für alle, die den Dienst an der Waffe verweigern.
1: Der Iran und der Oman haben sich auf eine neue Route durch die Straße von Hormuz geeinigt. Es könnten also bald wieder mehr Schiffe dort durchfahren. Die Meerenge ist wichtig für den weltweiten Öltransport. Im Krieg zwischen dem Iran und den USA gibt es weiterhin keinen Deal. Immer mehr Länder in Europa melden Rekordtemperaturen. In Österreich gab es den zweiten Tag in Folge einen neuen Höchstwert. Knapp über 41 Grad wurden im Osten des Landes gemessen. Und auch in der Slowakei war es mit etwas mehr als 41 Grad so heiß wie noch nie. Die Nachfrage nach der neuen E-Auto-Förderung bleibt weiter groß. Mehr als 100.000 Menschen haben mittlerweile einen Antrag gestellt, heißt es jetzt vom Bundesamt für Wirtschaft. Seit Mai gibt's je nach Einkommen bis zu 6.000 Euro Förderung.
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